0: 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Damit sind Erdbeeren beliebt wie nie, direkt hinter Äpfeln, Bananen und Trauben. Experten sagen sogar, Erdbeeren sind nicht nur lecker, sondern auch echte kleine Vitaminbomben mit viel Vitamin C und wertvollen Mineralstoffen. Deutschland liegt beim jährlichen Erdbeerverbrauch pro Kopf bei rund 3,7 Kilogramm Erdbeeren.
1: Das

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1: Gute Nachrichten aus Brandenburg. In der Grundschule Löwenzahn in Bradin begleitet Schulhund Yoshi an 3 Tagen in der Woche den Unterricht. Er soll die Schulkinder beruhigen, eine gute Arbeitsatmosphäre schaffen und für Entspannung sorgen.
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Die Zahl des Tages ist die 3,7. 3,7 Kilogramm Erdbeeren isst jeder Deutsche durchschnittlich pro Jahr. Damit sind Erdbeeren beliebt wie nie, direkt hinter Äpfeln, Bananen und Trauben. Experten sagen sogar, Erdbeeren sind nicht nur lecker, sondern auch echte kleine Vitaminbomben mit viel Vitamin C und wertvollen Mineralstoffen. Deutschland liegt beim jährlichen Erdbeerverbrauch pro Kopf bei rund 3,7 Kilogramm Erdbeeren. 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
1: Schon seit längerem werden in mehreren Ländern Naturaufenthalte von Ärztinnen bei psychischen oder physischen Beschwerden verordnet. Ein Forschungsteam aus Australien nahm die Wirkung dieser nun genauer unter die Lupe. Die Aufenthalte und Verordnungen waren dabei recht unterschiedlich. In einigen Fällen waren Sozialarbeiterinnen dabei, in anderen handelte es sich lediglich um ein Gratisticket für den Nationalpark. Doch das Ergebnis war eindeutig. Naturaufenthalte sind heilsam. Vor allem sollen sie den Blutdruck senken und bei Depressionen und Angsterkrankungen helfen. Während die Natur auf Rezept bei psychischen Erkrankungen besonders in Begleitung von Sozialarbeiterinnen wirkt, sank der Blutdruck vermehrt bei Begleitung oder Verordnung durch medizinisches Personal.
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1: 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Das ist das, also das Alleinstellungsmerkmal sind, dass es also keine Metalllöffel sind aus irgendeiner Metalllegierung, sondern die sind allesamt aus Holz. 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Da gibt es denn Löffel, die denn Menschen in anderen Ländern zur Hochzeit geschenkt werden oder zur Geburt eines Kindes. Also wir sind uns dann einig geworden, dass wir diese Löffel übernehmen und die in Oberhausen im Erlebnisdorf, ähnlich wie die Eierbecher in Döbeln, werden wir in der Hofküche, da passt das natürlich die Löffel auch super dazu, Eierbecher auch, aber die Holzlöffel auch, ja. Die zieht er jetzt ganz kunstvoll auf so bespannte, gepolsterte Wände und dann werden die in Schaukästen eingelassen mit Beleuchtung und einer jeweiligen Beschreibung, wo der Löffel herkommt, aus welchem Jahr und so ein bisschen was von der Bedeutung. Und diese unzähligen Löffel, die werden in der gesamten Hofküche auf insgesamt, glaube ich, 40 solchen Schautafeln ausgestellt und das wird also spektakulär schön und da freuen wir uns natürlich wieder, dass wir schon wieder so eine verrückte Sammlung jetzt hier am Start haben.
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Die Zahl des Tages ist die 3,7. 3,7 Kilogramm Erdbeeren isst jeder Deutsche durchschnittlich pro Jahr. 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Deutschland liegt beim jährlichen Erdbeerverbrauch pro Kopf bei rund 3,7 Kilogramm Erdbeeren.

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1: Schokolade macht schlau. Das fanden Forscher aus Luxemburg heraus. Schokolade sorgt für eine bessere Durchblutung des Gehirns und dadurch wird das Arbeitsgedächtnis leistungsfähiger. Außerdem hat dunkle Schokolade eine entspannende Wirkung. Du brauchst also kein schlechtes Gewissen haben, wenn du heute mal in die Naschschublade greifst.
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0: nehmen euch jetzt mit hinter die Kulissen. 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

0: Die Zahl des Tages ist die 3,7. 3,7 Kilogramm Erdbeeren isst jeder Deutsche durchschnittlich pro Jahr. Damit sind Erdbeeren beliebt wie nie, direkt hinter Äpfeln, Bananen und Trauben. 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Deutschland liegt beim jährlichen Erdbeerverbrauch pro Kopf bei rund 3,7 Kilogramm Erdbeeren.
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0: Es ist 6.30 Uhr, 6:30, schönen guten Morgen. Das Guten-Morgen-Wetter für diesen Sonntag hat aktuell Temperaturen zwischen 4 und 11 Grad, geht noch rauf auf schöne 25 Grad. Dazu wird es genauso schön wie gestern mit Mix aus Sonne und Wolken und nur einem schwachen Wind aus nördlichen Richtungen.
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1: Gute Nachrichten aus Brandenburg. In der Grundschule Löwenzahn in Bradin begleitet Schulhund Yoshi an 3 Tagen in der Woche den Unterricht. Er soll die Schulkinder beruhigen, eine gute Arbeitsatmosphäre schaffen und für Entspannung sorgen.
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1: 2006. Wen schickt Deutschland zum Eurovision Song Contest? Eine Country-Band. Das funktioniert doch nicht. Country beim ESC, dann auch noch aus Deutschland? Und wie das funktionierte. No No Never von der Hamburger Band Texas Lightning qualifizierte sich im Vorausscheid, wo man sich immerhin gegen Ex-Modern Talking Thomas Anders und Grand Prix-Legende Vicky Leandros durchsetzen konnte. Zwar wurde es dann beim ESC nur Platz 14, aber in Deutschland startete der Song so richtig durch. Die Cowboys und Cowgirl Jane Comerford schafften im Frühjahr 2006 nicht nur die Spitze der Charts. Nein, sie blieben auch 38 Wochen in der Single-Hit-Parade dabei. Damit wurde No No Never der bisher zweiterfolgreichste Eurovision-Song in Deutschland aller Zeiten. Auch Texas Lightning selbst ist keine gewöhnliche Band, da vereint sich Prominenz mit professioneller Westernmusik. Neben der australischen Sängerin ist sicher Schlagzeuger und Sänger Olli Dittrich das bekannteste Mitglied, der Komiker und Ex-Musiker der Blödelband Die Doofen. Übrigens, Texas Lightning ist in den USA ein Begriff für Versicherungsbetrug durch Brandstiftung. Das wusste die Band offenbar nicht, bis sie ausgerechnet von Dallas Aikel Larry Hagman über die dortige Bedeutung aufgeklärt wurde. Hier ist kein Betrug, aber heißer Country aus 2006, Texas Lightning mit No No Never.

0: Am Erdbeeren isst jeder Deutsche durchschnittlich pro Jahr. Damit sind Erdbeeren beliebt wie nie, direkt hinter Äpfeln, Bananen und Trauben. Experten sagen sogar, Erdbeeren sind nicht nur lecker, sondern auch echte kleine Vitaminbomben mit viel Vitamin C und wertvollen Mineralstoffen. Deutschland liegt beim jährlichen Erdbeerverbrauch pro Kopf bei rund 3,7 Kilogramm Erdbeeren.
1: Das

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0: schönen Sonntag. 7:30 ist es und wir wünschen einen schönen guten Morgen. Das Wetterupdate hier im Karls Erlebnisradio mit Hoch Xeri. Der liegt über dem Baltikum und sorgt auch heute am Sonntag für richtig schönes Wetter. Es gibt einen Mix aus wenigen Wolken und viel Sonnenschein bei Temperaturen zwischen 13 Grad am Strand und 23 Grad im Land. Der Wind weht nur schwach aus unterschiedlichen Richtungen.
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Einen wunderschönen guten Morgen. Jetzt erstmal recken und strecken. Und dann starten wir gemeinsam gut in diesen neuen Tag.

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1: Schon seit längerem werden in mehreren Ländern Naturaufenthalte von Ärztinnen bei psychischen oder physischen Beschwerden verordnet. Ein Forschungsteam aus Australien nahm die Wirkung dieser nun genauer unter die Lupe. Die Aufenthalte und Verordnungen waren dabei recht unterschiedlich. In einigen Fällen waren Sozialarbeiterinnen dabei, in anderen handelte es sich lediglich um ein Gratisticket für den Nationalpark. Doch das Ergebnis war eindeutig. Naturaufenthalte sind heilsam. Vor allem sollen sie den Blutdruck senken und bei Depressionen und Angsterkrankungen helfen. Während die Natur auf Rezept bei psychischen Erkrankungen besonders in Begleitung von Sozialarbeiterinnen wirkt, sank der Blutdruck vermehrt bei Begleitung oder Verordnung durch medizinisches Personal.
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3: Schönen Sonntag, hallo und Tag gesagt, ich bin der Wetterwerner. Um kurz nach 8 starten wir wieder rein ins Wochenende, in den Sonntag gemeinsam mit euch und dem Guten Morgen Wachmach-Song von Nana Moskouri. Hier ist Guten Morgen Sonnenschein.

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0: Die Zahl des Tages ist die 3,7. 3,7 Kilogramm Erdbeeren isst jeder Deutsche durchschnittlich pro Jahr. Damit sind Erdbeeren beliebt wie nie, direkt hinter Äpfeln, Bananen und Trauben. 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Deutschland liegt beim jährlichen Erdbeerverbrauch pro Kopf bei rund 3,7 Kilogramm Erdbeeren.
1: Das war

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0: 8.30 Uhr ist es, 8:30 und ihr hört das Wachmachradio von Karls und jetzt mit dem Wetterupdate. Das Guten-Morgen-Wetter für diesen Sonntag hat aktuell Temperaturen zwischen 4 und 11 Grad, geht noch rauf auf schöne 25 Grad. Dazu wird es genauso schön wie gestern mit Mix aus Sonne und Wolken und nur einem schwachen Wind aus nördlichen Richtungen.
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1: Schokolade macht schlau. Das fanden Forscher aus Luxemburg heraus. Schokolade sorgt für eine bessere Durchblutung des Gehirns und dadurch wird das Arbeitsgedächtnis leistungsfähiger. Außerdem hat dunkle Schokolade eine entspannende Wirkung. Du brauchst also kein schlechtes Gewissen haben, wenn du heute mal in die Naschschublade greifst.
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Die Zahl des Tages ist die 3,7. 3,7 Kilogramm Erdbeeren isst jeder Deutsche durchschnittlich pro Jahr. Damit sind Erdbeeren beliebt wie nie. Direkt hinter Äpfeln, Bananen und Trauben. Experten sagen sogar, Erdbeeren sind nicht nur lecker, sondern auch echte kleine Vitaminbomben mit viel Vitamin C und wertvollen Mineralstoffen. Deutschland liegt beim jährlichen Erdbeerverbrauch pro Kopf bei rund 3,7 Kilogramm Erdbeeren. 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

0: Schönen guten Tag und guten Morgen an dieser Stelle. 9:30 ist es und das Leben ist längst schon auf Sendung. Das Wetterupdate hier im KS Erlebnisradio mit Hoch Xeri. Der liegt über dem Baltikum und sorgt auch heute am Sonntag für richtig schönes Wetter. Es gibt einen Mix aus wenigen Wolken und viel Sonnenschein bei Temperaturen zwischen 13 Grad am Strand und 23 Grad im Land. Der Wind weht nur schwach aus unterschiedlichen Richtungen.
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1: Claudia Mori ist als Ehefrau von Adriano Celentano, dem gezähmten Widerspenstigen, bekannt. Aber die 1944 in Rom geborene Künstlerin ist in ihrem Heimatland Italien selbst eine bekannte Schauspielerin und Sängerin. In Deutschland dauerte es aber ein bisschen, bis Mori Bekanntheit erregen sollte. Dazu bedurfte es auch Getuschel über ihren Ehemann und dessen Filmpartnerin Ornella Muti. Oder war zwischen den beiden doch mehr? Ein entlarvendes Paparazzo-Foto wurde von Celentano jedenfalls einfach weggekauft. Mori reagierte im April 1982 auf die vermeintliche Affäre ihres Gatten mit dem Song Non succederà più, was so viel wie Es wird nicht wieder vorkommen bedeutet. Schon der Titelname hat es in sich, im Text wird Mori noch deutlicher, da hagelt es schon Vorwürfe gegen den vermeintlich Treulosen. Und der, also Celentano, hat den Song auch noch selbst geschrieben. Der wohl Angesprochene macht es aber zumindest im Lied wieder gut, denn Adriano Celentano singt dort auch noch gemeinsam mit seiner Frau Claudia, die bei den Auftritten dabei vielsagend lächelt. Non succederà più war mehrere Wochen in Italien auf 1. In Deutschland schaffte es das Lied der rassigen Italienerin im Sommer 1982 immerhin auf Platz 12 und war insgesamt fast ein halbes Jahr in den Charts. Übrigens, mit Celentano ist Mori seit 1964 verheiratet und vielleicht hat auch Non succederà più 1982 zum langen Eheglück beigetragen.

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Herzlich willkommen. Hier ist die Schlagershow von Karls Erlebnisradio und ich möchte euch kurz vorstellen. Mein Name ist Dirk Leandro. Ich bin seit fast 4 Jahren in der Schlagermusikbranche unterwegs, mit der Musik groß geworden und habe als Kind schon Trompete gespielt. Das war quasi in die Wiege gelegt, meine Musik und die Musik der Familie. Und ja, mein größtes Highlight bis jetzt war natürlich Voreck zu sein von Thomas Anders auf der Waldbühne auf Rügen. Das war für mich vor 2 Jahren mein großes Highlight in meiner bisherigen Karriere. Ich bin seit 4 Jahren in der Showbranche unterwegs. Und ja, der nächste Auftritt ist auch wieder auf der Waldbühne auf Rügen geplant am 4.7.2026. Eine ganz, ganz tolle Open-Air-Geschichte. Dort bin ich Voreck von Semino Rossi. Und ich würde mich sehr, sehr freuen, wenn der ein oder andere natürlich mich dort live besucht. Das wäre eine große Freude für mich. Ja, wir haben auch ein ganz, ganz tolles Gewinnspiel für euch. Und zwar verlose ich, Dirk Leandro, 3 tolle Preise für euch. Und zwar habe ich einmal für euch ein T-Shirt mit Dirk Leandro drauf, ein ganz, ganz tolles Poster, signiert natürlich, und meine allererste Single im Hier und Jetzt. Ja, ich habe bis heute 9 Songs veröffentlicht meiner Karriere und davon möchte ich natürlich euch sehr, sehr gerne 4 Songs vorstellen. Mein erster Song bzw. ein Meilenstein meiner Karriere, bisher meistgestreamteste Song, der für mich wirklich die meisten Streams gebracht hat, ist bis heute immer noch unangefochten. Liebe ist bedingungslos. Den haben wir vor 3 Jahren veröffentlicht und war bisher mein erfolgreichster Song. Und ja, diese Botschaft dahinter ist einfach, Liebe ist für alle da, egal welches Alter, welche Nationalität, Aussehen. Es ist wirklich total egal und Liebe kann so groß sein in allen Facetten. Liebe zu Tieren, Liebe zu Freunden. Und ja, das ist diese Botschaft hinter diesem.

Herzlich willkommen. Hier ist die Schlagershow von Karls Erlebnisradio und mein Name ist Dirk Leandro und mein zweiter Song ist Wenn dein Herz Lambada tanzt, auch ein ganz, ganz tanzbarer Song, pure Lebensfreude versprüht. Man denkt sofort an Urlaub, Sonne, Cocktails. Man hat einfach sofort gute Laune, wenn man diesen Song hört und dazu gibt es auch ein Video, Wenn dein Herz Lambada tanzt.

Herzlich willkommen. Hier ist die Schlagershow von Karls Erlebnisradio. Und mein Name ist Dirk Leandro. Und dann habe ich euch noch einen ganz, ganz tollen Song mitgebracht. Wer weiß, wann wir uns wiedersehen. Den hören wir jetzt gleich im Anschluss. Denn das ist ein ganz, ganz toller Song. Und zwar geht es dort um eine Geschichte. Es sind zwei Menschen, die sich wieder treffen. Und nach Jahren Wiedersehen per Zufall. Und dann einfach so tun, als wären sie 20 Jahre zurück in der Vergangenheit und einfach um die Häuser ziehen als beste Freunde. Diesen Song habe ich mit meinem Produzenten André Stade produziert und den Song hat Tanja Lasch geschrieben, für mich eine sehr, sehr gute Freundin, wo ich gleich noch zu kommen werde. Und ja, das ist ein wirklich toller Song, den gibt es auch bei YouTube, ein ganz, ganz tolles Video dazu. Könnt ihr euch sehr, sehr gerne anschauen. Wer weiß, wann wir uns

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1: Herzlich willkommen. Hier ist die Schlagershow von Karls Erlebnisradio und mein Name ist Dirk Leandro. Meine aktuelle Single, die ich gerade veröffentlicht habe, ist Der Mann, der nie mit dir schläft. Das ist einfach ein Song, der geht unter die Haut. Das ist einfach ein Song für den besten Freund, für die beste Freundin und ja, dem ich auch mal den Hoodie leihe. Stille Verbundenheit der Freundschaft. Also es ist total egal, ob man jetzt miteinander schläft oder nicht. Das ist einfach ein Song für Freundschaft, an die Freundschaft gedacht und ja, der Mann, der nie mit dir schläft, aber trotzdem immer da ist. Das ist quasi der Song und das sagt dieser Song quasi aus.

Herzlich willkommen. Hier ist die Schlagershow vom Karls Erlebnisradio und mein Name ist Dirk Leandro. Ja, Newcomer. Also ich würde mich jetzt nicht mehr unbedingt als Newcomer bezeichnen. 4 Jahre jetzt dabei und arbeite jeden Tag an meinem Lebenstraum sozusagen und organisiere die E-Mails, die Auftritte. Es wird alles organisiert mit dem Management zusammen und man muss wirklich sehr, sehr viel dafür tun, um einfach, ja, gesehen zu werden, dranbleiben. Und ja, das ist einfach viel, viel Arbeit, was sich eben letztendlich bezahlt macht, wenn man in glückliche Gesichter schaut und die Menschen einfach glücklich macht und einfach Emotionen erreichen kann mit seiner Musik. Finde ich, hat man alles richtig gemacht und ich sehe das auch ganz oft bei meinen Auftritten, dass einfach, ja, manche Menschen weinen vor Glück, weil man einfach die Emotionen berührt oder in dem Moment quasi an irgendwas denkt und das ist eigentlich also die Aufgabe von mir, Menschen glücklich zu machen. Und wenn man das erzielt, denke ich, hat man alles richtig gemacht und ich denke mal, dann hat man alles erreicht, was man erreichen kann, beziehungsweise wenn man das schon so erreicht hat. Genau. Ja, also ich habe jetzt ganz bewusst ein paar Songs von ganz, ganz tollen Künstlerkollegen ausgesucht, unter anderem auch von der lieben Tanja Lasch, die ja auch meinen Song geschrieben hat. Da hat sich mittlerweile auch eine ganz, ganz tolle Freundschaft entwickelt und habe den Song von ihr gewählt. Deine besten Jahre ziehen vorbei, weil das einfach ein Song ist, wo ich Tanja kennengelernt habe. Und ja, in dieser Zeit haben wir uns kennengelernt, wo sie den veröffentlicht hat. Und ja, und sie lebt mittlerweile ja auch auf Mallorca. Und immer wenn wir uns sehen, dann ist das ja wirklich immer wieder schön und man hat sich viel zu erzählen. Und sie hat ja den Song Wer weiß, wann wir uns wiedersehen geschrieben. Und mittlerweile ist das ja auch quasi so Fakt mit uns. Wer weiß, wann wir uns wiedersehen, aber wenn wir uns immer wieder sehen, ist es immer wieder schön. Und deswegen den Song von Tanja Lasch gewählt. Deine besten Jahre ziehen.

Herzlich willkommen. Hier ist die Schlagershow von Karls Erlebnisradio und mein Name ist Dirk Leandro. André Stade, mein Produzent. Ja, von ihm habe ich mir Millionen Lichter, wünsche ich mir den Song für euch, weil das wirklich auch eine ganz, ganz tolle Botschaft ist. Und ich liebe diesen Song einfach. Der hat auch so was Lebensbejahendes, sag ich mal. Ja. Darum André Stade, Millionen Lichter.

Herzlich willkommen. Hier ist die Schlagershow von Karls Erlebnisradio und mein Name ist Dirk Leandro. Des Weiteren habe ich für euch noch einen ganz, ganz tollen Song vom lieben Daniel Ceylan ausgesucht, mit dem ich auch sehr, sehr viel zusammenarbeite mittlerweile und wir ganz, ganz tolle Veranstaltungen miteinander planen. Daniel ist auch ein unheimlich authentischer Künstler mit einer Wahnsinnsstimme. Und von ihm habe ich euch Es geht immer weiter mitgebracht. Denn es geht für uns alle immer weiter. Und jeder sollte an seine Ziele und Träume glauben. Und wir planen gemeinsam eine ganz, ganz tolle Veranstaltung am 18.09. Das ist Schlagerschiff heißt das Ganze. Gemeinsam mit Pedro Basile, Mike Leon Grosch und Daniel Ceylan machen wir eine ganz, ganz tolle Schiffsfahrt, sozusagen ein ganz, ganz toller Abend, wo ich auch performen darf. Und ja, es wird ein ganz, ganz toller Abend. Also ihr könnt dort noch Tickets für bekommen am 18.09. Schlager das Schiff heißt das. Könnt ihr über Daniel Ceylan über die Seite buchen und oder auch über meine Homepage dirkleandro.com finden. In dem Sinne, es geht immer weiter. Daniel Ceylan.

Herzlich willkommen. Hier ist die Schlagershow von Karls Erlebnisradio und mein Name ist Dirk Leandro. Dann habe ich euch nochmal einen ganz, ganz tollen Song mitgebracht von der lieben Anni Perker. Die hat mich auch sehr, sehr unterstützt und hat mich auch sehr reingenommen in ihre Veranstaltung mit eingebunden. Da bin ich auch sehr, sehr, sehr dankbar für und von ihr bin ich auch sehr verbunden mit einem Song, der mich an damals erinnert, Tanz auf dem Vulkan. Und liebe Anni, liebe Grüße an dich, in dem Sinne, Tanz auf dem Vulkan.

0: herzlich willkommen zurück zu Karls Erlebnisradio. Mein Name ist Dirk Leandro und ich habe euch natürlich auch meine Lieblingssongs mitgebracht. Und unter anderem auch ein ganz, ganz toller Song vom lieben Thomas Anders. Auch ein Song, eine ganz, ganz tolle Ballade, die ich auch immer wieder so gerne selber singe bei meinen Auftritten. Das Lied, das Leben heißt. Viel Spaß mit Thomas Anders.
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0: Hallo ihr Lieben, zurück. Herzliche Grüße zur Schlagershow. Das ist der Sender Karls Erlebnisradio. Und ich habe euch natürlich auch meine Lieblingssongs, meine tollen Songs mitgebracht. Unter anderem auch von der lieben Andrea Berg, mit der mich auch sehr, sehr viel verbindet. Die hat mich ja auch zu einem Konzert eingeladen, zu ihrer Tour. Und ich fand das wahnsinnig interessant und faszinierend, wie sie ruht auf der Bühne. Also sie versprüht eine unheimliche Ruhe auf der Bühne, obwohl sie so ein Gas gibt. Und sie zieht alle in ihren Bann. Und deswegen habe ich für euch natürlich nächstes Mal, sag ich dann nein, mitgebracht. Viel Spaß mit Andrea Berg.
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Herzlich willkommen zurück. Die Schlagershow auf Karls Erlebnisradio. Natürlich habe ich euch auch meine Lieblingssongs mitgebracht. Und da zählt natürlich auch der liebe Semino Rossi, denn dort bin ich mit Semino Rossi auf der Waldbühne auf Rügen am 4. Juli dieses Jahr. Also ihr dürft alle sehr, sehr gerne vorbeikommen. Es gibt noch ein paar restliche Tickets. Das ist eine ganz, ganz tolle Open-Air-Bühne, also riesengroß mit 4000 Menschen haben dort Platz. Und ich habe euch einen ganz, ganz tollen Song von Semino mitgebracht. Magische Momente. Viel Spaß mit Semino.

0: mein Schlagertipp. Herzlich willkommen zurück zu die Schlagershow Karls Erlebnisradio. Und ich habe euch natürlich einen Schlagertipp, einen Schlager-Newcomer mitgebracht, und zwar vom lieben Philipp Collet. Und ja, ich möchte ihn euch ans Herz legen. Ein ganz, ganz toller Kollege von mir und hat einen super Song, der heißt Wunder. Und den möchte ich euch sehr gerne vorstellen. Feiert mit mir dieses Wunder gemeinsam bei Karls Erlebnisradio. Viel Spaß.
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So, ihr Lieben, herzlich willkommen zum zweiten Teil der Schlagershow mit Dirk Leandro. Mein Name ist Dirk Leandro und ich wünsche euch viel Spaß bei Karls Erlebnisradio. Viel Spaß beim zweiten Teil, ihr Lieben von Karls Erlebnisradio. Herzlich willkommen zur Schlagershow. Mein Name ist Dirk Leandro. Zurzeit bin ich schon mitten in den Vorbereitungen zum großen Open Air auf der Waldbühne auf Rügen, denn das ist am 4.7. auf der Waldbühne auf Rügen und das wird so ein Highlight dieses Jahr für mich sein, unter anderem auch der 18.9. auf dem Schlagerschiff mit Petro Basile, Daniel Ceylan und Mike Leon Grosch. Und ich freue mich natürlich, es gibt noch ein paar restliche Tickets, also seid schnell, bevor sie alle weg sind. Und wünsche euch viel Spaß auch mit meiner Musik. Ich habe euch natürlich auch ganz, ganz tolle Songs mitgebracht mit Künstlerkollegen, mit denen ich sehr, sehr viel verbinde. Unter anderem auch mit der lieben Maite Kelly. Denn die liebe Maite Kelly hat zu mir einmal gesagt, Dirk Leandro, guck nicht nach links, guck nicht nach rechts, geh einfach geradeaus und du gehst deinen Weg. Genau deshalb habe ich mir einen Song von ihr ausgesucht, den ich nicht mehr aus dem Kopf bekomme. Und der heißt einfach Der Morgen danach. Viel Spaß mit der lieben Maite Kelly. Der Morgen.

0: herzlich willkommen zu Karls Erlebnisradio. Ja, ich habe euch natürlich auch ganz, ganz tolle Songs mitgebracht. Mein Name ist Dekle Andro. Ich möchte euch noch die Gruppe Unendlich, ein Geschwisterpaar Unendlich heißen, die beiden mitbringen, ans Herz legen. Und ja, die heißt, ein Song von denen heißt Einmal zu oft nicht nachgedacht. Und dieser Song ist ein mega schöner Song, den möchte ich euch jetzt vorstellen. Von und der Gruppe Unendlich, viel Spaß, Einmal zu oft.
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herzlich willkommen zurück, ihr Lieben, zu Die Schlagershow von Karls Erlebnisradio. Ich habe euch natürlich auch Kulthits mitgebracht. Von der lieben Mary Rose habe ich euch einen ganz, ganz tollen Song mitgebracht, mit dem mich auch sehr, sehr viel verbindet. Wir haben uns auch mal kennengelernt und ist eine ganz, ganz tolle Kollegin, die sich mittlerweile auch zur Ruhe gesetzt hat, aber trotzdem, ihre Musik ist legendär und ich habe euch von ihr einen Song mitgebracht, einen Lieblingssong von mir, und der Song sagt so viel, was in mir vorgeht. Der Song heißt einfach Explosion. Viel Spaß dabei. Mary Rose, Explosion.

Ihr Lieben, herzlich willkommen zurück zur Schlagershow von Karls Erlebnisradio. Und ich habe euch meine Lieblingskult-Hits und tollen Schlager mitgebracht. Kultstars sozusagen. Und das ist auch eine ganz, ganz tolle Künstlerkollegin, die ich auch persönlich kennenlernen durfte, mit der mich auch sehr, sehr viel verbindet, weil sie auch so eine tolle Karriere hingelegt hat. Eine Kultsängerin, Irene Shear. Über 60 Jahre auf der Bühne, was soll ich noch weiter sagen, alles erreicht, was man im Schlager erreichen kann, und habe einen ganz, ganz tollen Song von ihr für euch mitgebracht, den ich euch ans Herz legen möchte, den ich auch einfach lebe. Ab jetzt wird gelebt, heißt dieser Song, produziert von André Stade. Viel Spaß, Irene Shear, ab jetzt wird gelebt.

herzlich willkommen zurück. Die Schlagershow von Karls Erlebnisradio. Mein Name ist Dirk Leandro und ich habe euch ganz, ganz tolle Songs mitgebracht. Kult-Hits, Kult-Songs, mit denen mich sehr, sehr viel verbindet. Unter anderem auch von Gitte Henning, ein ganz, ganz toller Klassiker, Lampenfieber.

herzlich willkommen zurück zu Karls Erlebnisradio, die Schlagershow. Mein Name ist Dirk Leandro und ich habe euch meine persönlichsten, intimsten Fragen mitgebracht von meinen Fans und Freunden an euch natürlich. Und da kommt erstmal die Frage Nummer 1. Mit wem möchtest du sehr gerne mal ein Duett singen? Ja, ich möchte sehr gerne mal ein Duett mit Andrea Berg singen, weil das wirklich mal ein Traum von mir wäre, mit ihr zusammen mal auftreten zu dürfen, gemeinsam auf der Bühne mit Andrea Berg. Ich glaube, das wäre die beiden Stimmen zusammen. Das wäre schon ein Highlight von mir. Frage 2. Ob ich gerne koche? Und für wen ich gerne koche? Ja, ich koche sehr, sehr gerne. Traue mich auch sehr, sehr gerne an neue Gerichte ran. Koche und bekoche natürlich am liebsten meine Freunde. Und weil ich das einfach genieße, für andere zu kochen, miteinander dann das Essen zu genießen, was man gekocht hat. Und einfach gemütlich zusammenzusitzen und einfach mal die ruhigen Momente zu genießen. Gemeinsam mit Freunden zu Hause, wenn man viel unterwegs ist, möchte man auch gerne mal mit Freunden zu Hause sein und einfach genießen und mal nichts hören. Genau. Frage Nummer 3. Wie heißt dein Hund? Also, wir haben 2 Hunde. Und das ist einmal ein Malteser, der heißt Billy, Malteser-Rüde, der ist jetzt 6. Und ein Chihuahua-Rüde, der ist jetzt 3, der heißt Willi. Willi und Billy und 2 weiße Hunde, also wie 2 Weißtiger von Siegfried und Roy sozusagen, ganz lustig. Wurde mir schon gesagt von der lieben Nena, also ihr seht aus wie Siegfried und Roy mit euren beiden weißen Tiger. Ja, das war die Frage zu den Hunden sozusagen, ziemlich lustig und ja, wir haben sehr, sehr viel Spaß mit denen auch in der Freizeit und sind natürlich überall bei den Auftritten und überall, wo ich bin, wo Dirk Leandro auftritt, ob im Flieger, überall dabei. Genau. Woher kommt die Leidenschaft der Musik? Also das wurde mir schon sozusagen in die Wiege gelegt, das ist jetzt auch eine Frage hier und ja, von Geburt an wurde mir die Musik schon mitgegeben, weil mein Vater Schlagzeuger war und da blieb es nicht aus, dass ich auch, ja, irgendwann mal in die Musik einsteige und somit meinen Weg gehe und die deutsche Schlagermusik und der deutsche Popmusik mir schon immer, ja, ein Zeichen war und eine Verbundenheit war und somit blieb es jetzt nicht aus, dass ich in die Fußstapfen trete und auch irgendwann mal Sänger werde, weil es war schon immer mein Traum, musikalisch, ja, Sänger zu werden und zu singen, genau. Mein musikalisches Vorbild war hier eine Frage. Also ich habe überhaupt gar kein musikalisches Vorbild, weil Dirk Leandro einzigartig ist. Also ich habe ja schon diese hohe Stimme für einen Mann und ja, also ich bin schon ziemlich eigenartig, nicht einzigartig von der Person, einzigartig, eigenartig vielleicht manchmal auch. Ja, ich bin halt Dirk Leandro und einzigartig, würde ich so sagen. Und ja, das ist dazu zu der Frage, ob ich ein Vorbild habe. Nee, ich bin einzigartig und bleib so, wie ich bin und lass mich auch nicht verbiegen. Genau, und dann ist hier noch eine Frage, ist Musik heilsam für dich? Ja, Musik kann auch heilsam sein, also von den Texten her, man transportiert ja was als Künstler und wenn man als Künstler Emotionen im anderen wecken kann, dann hat man alles richtig gemacht, würde ich sagen. Ja, das ist die Frage dazu. Also ich singe immer aus dem Herzen, bin ein ziemlich emotionaler Sänger, also singe immer aus dem Herzen, bin immer mit dem Herz dabei und ich glaube, das merken die Menschen draußen auch bei den Veranstaltungen, dass ich die Musik gerade raus singe, nach Gefühl halt transportiere. Genau, das ist halt die Frage und dann ist hier auch eine Frage, wer mein Assistent ist. Ja, also ich habe tatsächlich einen Assistent, der mich wirklich sehr, sehr oft begleitet. Das ist tatsächlich mein bester Freund und dann habe ich schon mal so einen Blick drauf und er weiß genau, was ich meine, denke, fühle und das ist mein Assistent, mein allerbester Freund, Tommy, genau. Und der ist auch immer dabei, also meistens dabei, sehr, sehr oft dabei. Und ja, das ist mein allerbester Freund, genau. Und ja, jetzt kommen wir schon zur Verabschiedung und ich möchte mich natürlich bei allen Hörern der Schlagershow
Karls Erlebnisradio von Herzen bedanken fürs Zuhören. Es hat großen, großen Spaß gemacht. Ich bedanke mich bei allen Fans, Freunden, die mir hier zugehört haben und freue mich auch sehr, wenn ihr mich mal bei meinen Live-Auftritten besucht. Also schaut da sehr, sehr gerne bei Dirk Leandro Official vorbei. Auf der Homepage, bei den sozialen Netzwerken könnt ihr mich finden, überall. Und ich würde mich sehr, sehr freuen, wenn wir uns mal kennenlernen bei einem meiner Live-Auftritte. Ich wünsche euch noch viel, viel Spaß bei Karls Erlebnisradio und viel Spaß die Schlagershow von Karls Erlebnisradio und wünsche euch alles Liebe und Gute. Bleibt gesund. In diesem Sinne, euer Dirk Leandro. Bei uns

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1: Gute Nachrichten aus Brandenburg. In der Grundschule Löwenzahn in Bradin begleitet Schulhund Yoshi an 3 Tagen in der Woche den Unterricht. Er soll die Schulkinder beruhigen, eine gute Arbeitsatmosphäre schaffen und für Entspannung sorgen.
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1: Wer an große Musikstars aus Moldau denkt, dem fallen zugegebenermaßen nicht auf Anhieb viele ein. Doch es gibt sie. Ein Beispiel ist die Boygroup Ozone, die 2004 einen europaweiten Hit hatte. Ozone wurde Ende der 90er in der moldawischen Hauptstadt Chișinău gegründet. In ihrer Heimat waren die drei Freunde um Sänger und Songschreiber Dan Balan schon bekannt, als sie die Eurodance-Welle auch über die Landesgrenzen hinaus erfolgreich machte. Schon 2002 hatten sie einen Top-10-Hit auch in Deutschland, aber der sollte ein Jahr später noch übertroffen werden. Im August 2003 veröffentlichte das Trio aus Moldau den Song Dragostea din Tei. Ins Deutsche übersetzt bedeutet das so viel wie Liebe aus dem Lindenbaum. Ende des Jahres 2003 schießt die Single an die Spitze der deutschen Charts, bleibt dort fast 8 Monate in den Verkaufshitparaden. Selbst dass andere Künstler Coverversionen auf den Markt bringen, kann Ozone nicht schocken. Selbst im fernen Südkorea und Neuseeland wird Dragostea din Tei ein Hit. Sogar ein eigener Tanz, der Numa Numa Dance, wurde dazu entwickelt. Es wird der erste weltweit in Rumänisch gesungene Hit. Und danach nicht mehr viel. Ozone lösen sich erst einmal auf. Zwar kamen die drei Freunde 2017 wieder zusammen, aber neue Musik gibt es von dem fröhlichen Trio bisher nicht mehr. Darum holt uns ihr Numa Numa G aus Dragostea din Tei aus dem August 2003 heute allein als tolle Erinnerung an Ozone aus Moldau ab.

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0: Die Zahl des Tages ist die 3,7. 3,7 Kilogramm Erdbeeren isst jeder Deutsche durchschnittlich pro Jahr. 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

Riecht ihr das auch? Ja, da liegt doch Musik in der Luft. Wir wünschen euch einen schönen Sonntag hier mit dem besten Musikmix vom Karls Erlebnisradio.

0: Das wird ein richtig schönes Sonntagswetter. Klärchen ist heute öfter mal mit dabei und es bleibt auch trocken. Tageswerte schaffen es auf 13 Grad am Strand und 23 Grad im Land. Dazu nur ein schwacher Wind aus unterschiedlichen Richtungen.
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2: Schon seit längerem werden in mehreren Ländern Naturaufenthalte von Ärztinnen bei psychischen oder physischen Beschwerden verordnet. Ein Forschungsteam aus Australien nahm die Wirkung dieser nun genauer unter die Lupe. Die Aufenthalte und Verordnungen waren dabei recht unterschiedlich. In einigen Fällen waren Sozialarbeiterinnen dabei, in anderen handelte es sich lediglich um ein Gratisticket für den Nationalpark. Doch das Ergebnis war eindeutig. Naturaufenthalte sind heilsam. Vor allem sollen sie den Blutdruck senken und bei Depressionen und Angsterkrankungen helfen. Während die Natur auf Rezept bei psychischen Erkrankungen besonders in Begleitung von Sozialarbeiterinnen wirkt, sank der Blutdruck vermehrt bei Begleitung oder Verordnung durch medizinisches Personal.
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0: Das wird ein richtig schönes Sonntagswetter. Klärchen ist heute öfter mal mit dabei und es bleibt auch trocken. Tageswerte schaffen es auf 13 Grad am Strand und 23 Grad im Land. Dazu nur ein schwacher Wind aus unterschiedlichen Richtungen.
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1: Schokolade macht schlau. Das fanden Forscher aus Luxemburg heraus. Schokolade sorgt für eine bessere Durchblutung des Gehirns und dadurch wird das Arbeitsgedächtnis leistungsfähiger. Außerdem hat dunkle Schokolade eine entspannende Wirkung. Du brauchst also kein schlechtes Gewissen haben, wenn du heute mal in die Naschschublade greifst.
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0: Das Wetter-Update im Karlserlebnisradio mit Hochxeri. Der sorgt für einen richtig schönen Mix aus Sonne und Wolken. Klärchen ist doch in vielen Regionen ordentlich mit dabei und erwärmt die Tageswerte auf aktuell 13 Grad am Strand und 25 Grad im Land. Dazu schwacher Wind aus nördlichen Richtungen.
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1: Gute Nachrichten aus Brandenburg. In der Grundschule Löwenzahn in Bradin begleitet Schulhund Yoshi an 3 Tagen in der Woche den Unterricht. Er soll die Schulkinder beruhigen, eine gute Arbeitsatmosphäre schaffen und für Entspannung sorgen.
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3: 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Und euch weiterhin ein schönes Wochenende.

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1: Wenn sich eine Band The Turtles nennt, also die Schildkröten, dann fragt man sich schon, ob die Jungs besonders alt sind, einen Helm tragen oder besonders gute Sinnesorgane haben. Naja, bei der amerikanischen Band The Turtles spielen bestimmte Organe schon eine Rolle, denn die Jungs sollen mal das Liebesspiel von Schildkröten beobachtet haben und waren von der Kondition beeindruckt. Die wollten sie auch haben, gesanglich natürlich vordergründig. Als Surfband gegründet, landeten die Turtles im Frühjahr 1967 mit Happy Together einen Welterfolg. Produziert in einem Musikstudio im kalifornischen Hollywood, fängt der Song den Zeitgeist der späten 60er ein. Ein bisschen Beatles, ganz viel Beach Boys, so könnte man Happy Together beschreiben. So fröhlich und sonnig der Sound von Happy Together auch rüberkommt, naja, es handelt eher von Einsamkeit und vergeblicher Liebe mit einem offenen Ende. In Deutschland schaffte es das Folk-orientierte

Moderatorin tätig. Alles begann aber im Jahr des Summer of Love 1967, wo das Happy Together der Turtles, auch wenn von einer unglücklichen Liebe gesungen wird, genau reinpasste.

0: Wenn man bei Karls ist, dann sammelt man ja viele Eindrücke. Hier läuft das Karls Erlebnisradio. Es gibt aber auch viele Karls-Fans, die sammeln ganz was anderes. Zum Beispiel Eierbecher. Die könnt ihr sehen bei uns im Karls Erlebnisdorf in Döbeln. Oder auch eine Spazierstocksammlung. Oder in allen Karls Erlebnisdörfern unsere im Guinness-Buch eingetragene Kaffeekannensammlung. Vor einiger Zeit war Robert Dahl bei einem neuen Sammelliebhaber. Und der hat auch was ganz Besonderes gesammelt.
1: Ja, das sind, sagen wir mal, Holzlöffel. Es sind jetzt nicht zwingend Kochlöffel, weil das eben sehr kunstvoll, aus aller Welt kunstvoll gestaltete Holzlöffel sind. Das ist das, also das Alleinstellungsmerkmal sind, dass es also keine Metalllöffel sind aus irgendeiner Metalllegierung, sondern die sind allesamt aus Holz. Und der hat also jahrzehntelang also Holzlöffel gesammelt und hatte uns dann, ich weiß gar nicht mehr über welchen Kanal, aber gefragt, also er hat das mitbekommen, dass wir irgendwie so einen kleinen Sammeltick hier haben bei Karls und hat gesagt, wollt ihr die haben? Da bin ich da hingefahren und ich war eigentlich begeistert, muss ich sagen. Also es gibt ja Dinge, so Paralleluniversen, von denen man dann immer nichts mitkriegt, aber wenn man sich da mal so einen Moment mit auseinandersetzt, dann denkst du, was sind das für verrückte Löffel? Da gibt es denn Löffel, die denn Menschen in anderen Ländern zur Hochzeit geschenkt werden oder zur Geburt eines Kindes. Also wir sind uns dann einig geworden, dass wir diese Löffel übernehmen und die in Oberhausen im Erlebnisdorf, ähnlich wie die Eierbecher in Döbeln, werden wir in der Hofküche, da passt das natürlich die Löffel auch super dazu, Eierbecher auch, aber die Holzlöffel auch, ja. Die zieht er jetzt ganz kunstvoll auf so bespannte, gepolsterte Wände und dann werden die in Schaukästen eingelassen mit Beleuchtung und einer jeweiligen Beschreibung, wo der Löffel herkommt, aus welchem Jahr und so ein bisschen was von der Bedeutung. Und diese unzähligen Löffel, die werden in der gesamten Hofküche auf insgesamt, glaube ich, 40 solchen Schautafeln ausgestellt und das wird also spektakulär schön und da freuen wir uns natürlich wieder, dass wir schon wieder so eine verrückte Sammlung jetzt hier am Start haben.
0: Die Löffelausstellung seht ihr dann bei uns im Karls Erlebnisdorf in Oberhausen, wenn wir dann

0: Die Zahl des Tages ist die 3,7. 3,7 Kilogramm Erdbeeren isst jeder Deutsche durchschnittlich pro Jahr. Damit sind Erdbeeren beliebt wie nie, direkt hinter Äpfeln, Bananen und Trauben. 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Deutschland liegt beim jährlichen Erdbeerverbrauch pro Kopf bei rund 3,7 Kilogramm Erdbeeren.
1: Das

0: Das Wetter-Update hier im Kreiserlebnisradio mit Mix aus Sonne und Wolken. Es ist überall trocken und die Temperatur liegt aktuell bei 13 Grad am Karlserlebnisdorf in Rövershagen bei Rostock und 25 Grad haben wir am Karlserlebnisdorf in Elstal bei Berlin. Dazu ein schwacher Wind aus unterschiedlichen Richtungen. Der Montag wird morgen dann wieder ein bisschen wechselhafter.
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1: Schon seit längerem werden in mehreren Ländern Naturaufenthalte von Ärztinnen bei psychischen oder physischen Beschwerden verordnet. Ein Forschungsteam aus Australien nahm die Wirkung dieser nun genauer unter die Lupe. Die Aufenthalte und Verordnungen waren dabei recht unterschiedlich. In einigen Fällen waren Sozialarbeiterinnen dabei, in anderen handelte es sich lediglich um ein Gratisticket für den Nationalpark. Doch das Ergebnis war eindeutig. Naturaufenthalte sind heilsam. Vor allem sollen sie den Blutdruck senken und bei Depressionen und Angsterkrankungen helfen. Während die Natur auf Rezept bei psychischen Erkrankungen besonders in Begleitung von Sozialarbeiterinnen wirkt, sank der Blutdruck vermehrt bei Begleitung oder Verordnung durch medizinisches Personal.
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0: Die Zahl des Tages ist die 3,7. 3,7 Kilogramm Erdbeeren isst jeder Deutsche durchschnittlich pro Jahr. Damit sind Erdbeeren beliebt wie nie, direkt hinter Äpfeln, Bananen und Trauben. Experten sagen sogar, Erdbeeren sind nicht nur lecker, sondern auch echte kleine Vitaminbomben mit viel Vitamin C und wertvollen Mineralstoffen. Deutschland liegt beim jährlichen Erdbeerverbrauch pro Kopf bei rund 3,7 Kilogramm Erdbeeren.
1: Das war

0: Das Wetter-Update im Karlserlebnisradio mit Hochxeri. Der sorgt für einen richtig schönen Mix aus Sonne und Wolken. Klärchen ist doch in vielen Regionen ordentlich mit dabei und erwärmt die Tageswerte auf aktuell 13 Grad am Strand und 25 Grad im Land. Dazu schwacher Wind aus nördlichen Richtungen.
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1: Schokolade macht schlau. Das fanden Forscher aus Luxemburg heraus. Schokolade sorgt für eine bessere Durchblutung des Gehirns und dadurch wird das Arbeitsgedächtnis leistungsfähiger. Außerdem hat dunkle Schokolade eine entspannende Wirkung. Du brauchst also kein schlechtes Gewissen haben, wenn du heute mal in die Naschschublade greifst.
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0: Die Zahl des Tages ist die 3,7. 3,7 Kilogramm Erdbeeren isst jeder Deutsche durchschnittlich pro Jahr. Damit sind Erdbeeren beliebt wie nie, direkt hinter Äpfeln, Bananen und Trauben. Experten sagen sogar, Erdbeeren sind nicht nur lecker, sondern auch echte kleine Vitaminbomben mit viel Vitamin C und wertvollen Mineralstoffen. Deutschland liegt beim jährlichen Erdbeerverbrauch pro Kopf bei rund 3,7 Kilogramm Erdbeeren.
1: Das

0: Das Wetter-Update hier im Kreiserlebnisradio mit Mix aus Sonne und Wolken. Es ist überall trocken und die Temperatur liegt aktuell bei 13 Grad am Karlserlebnisdorf in Rövershagen bei Rostock und 25 Grad haben wir am Karlserlebnisdorf in Elstal bei Berlin. Dazu ein schwacher Wind aus unterschiedlichen Richtungen. Der Montag wird morgen dann wieder ein bisschen wechselhafter.
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1: Gute Nachrichten aus Brandenburg. In der Grundschule Löwenzahn in Bradin begleitet Schulhund Yoshi an 3 Tagen in der Woche den Unterricht. Er soll die Schulkinder beruhigen, eine gute Arbeitsatmosphäre schaffen und für Entspannung sorgen.
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3: Euch einen schönen Sonntag, hallo und Tag gesagt, ich bin der Wetter Werner, das hier ist das offizielle Radio von Karls, wir haben einen bunten Musikmix, ja, der ist so frisch wie unsere Erdbeeren und so bunt wie unsere Bonbons. Kleiner Vorgeschmack gefällt

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1: Berluck bedeutet die Abkürzung von Berlin und Luckenwalde zusammengefasst. Aus den beiden Städten kamen die Gründungsmitglieder dieser DDR-Rockformation. Seit den späten 60ern machten die Jungs Musik, aber erst in den späten 70ern stellten sich erste Erfolge ein. 1983 dann sollte das Jahr für Berluck werden. Inzwischen an der Ostsee zu Hause landeten die Rocker von der Küste ihren größten Erfolg. Und zwar mit No Bump, einem Titel mit englischsprachigen Einfügungen. Das wurde im Arbeiter- und Bauernstaat eigentlich gar nicht gerne gesehen, aber im Zeichen des Friedens und als Botschaft an die USA im Wettrüsten drückte man mal ein Auge zu. No Bump, geschrieben vom schon verstorbenen Sänger Manfred Kähler, eine Hardrock-Nummer, die im Text den Frieden und die Ablehnung von Atomwaffen zum Thema hat, fehlte auf keiner Friedensdemo der DDR. Tausende Jugendliche sangen mit, das hatte es so lange nicht gegeben. Der Song fand auch Anklang in anderen Ländern des Ostblocks und wurde in der DDR-Hitparade 1983 zum Hit des Jahres gewählt. Im Westen ist das rockige Friedenslied fast unbekannt geblieben. Im Osten hingegen geht Berluck mit

0: Die Zahl des Tages ist die 3,7. 3,7 Kilogramm Erdbeeren isst jeder Deutsche durchschnittlich pro Jahr. 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Deutschland liegt beim jährlichen Erdbeerverbrauch pro Kopf bei rund 3,7 Kilogramm Erdbeeren.
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0: gibt nur ein paar Wolken hier auf dem Wetterradar, es ist aber überall trocken. Morgen zum Start in die neue Woche wird es generell ein bisschen wechselhafter und wolkiger. Und auch der Wind nimmt dann zu, weht mit starken stürmischen Böen aus südlichen Richtungen. Temperatur liegt morgen dann zwischen 11 und 22 Grad.
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0: Karlchen, erzähl uns die Geschichte vom Weihnachtschaos mit Kuddelmuddel.
1: Oh, weia. Das war echt das verrückteste Weihnachten aller Zeiten.
2: Ach, na ja. Lasst uns doch lieber rausgehen und ein bisschen im Schnee spielen.
3: Ach, Schnee gab es damals auch, und zwar in rauen Mengen.
0: Fast mehr, als uns lieb war.
3: Mhm.
1: Aber nur fast.
3: Stellt euch nur vor, wir hätten Weihnachten feiern müssen, ohne dass alle dabei sind.
0: Ah, Gott sei Dank ging es ja gerade noch mal gut.
3: Mhm.
2: Na also, ihr kennt ja die Geschichte. Ihr wart doch selbst dabei.
0: Die anderen aber nicht.
2: Na gut, das leuchtet mir ein.

0: Das, liebe Freunde, ist das Geräusch eines Erdbären in seiner natürlichen Umgebung. Erdbären sind tagaktiv, zeichnen sich jedoch gerade im Winter durch ein inniges Bedürfnis nach Ruhe, Entspannung und Wohligkeit aus. Der lange Schlaf bis in den Vormittag hinein ist eine ihrer wichtigsten...
1: Karlchen,
2: Karlchen,
1: nach
2: Hause! Was ist denn jetzt mit den Erdbeeren und ihrem Schlaf? Wie geht's weiter?
1: Karlchen, du musst aufwachen.
2: Ja, ich bin wach. Klar, schon lange. Moment.
1: Oh. Karlchen?
2: Ich komme her. Ach, herrje. Hier bin ich schon zur Stelle. Was ist denn nur los?
1: Guten Morgen. Was los ist? Es ist Weihnachten.
2: Ach du Schreck. Das ist ja... Aus dem Fenster, ja. Das ist ja... Oh, wunderschön.
1: Es schneit, Kirchen, es schneit.
0: Und das, liebe Freunde, was ihr da hört, das ist das Geräusch von...

0: So, ihr Lieben, jetzt setzt euch erstmal und frühstückt ordentlich.
1: Aber es schneit. Ich will raus.
2: Ja, Schneeballschlacht.
0: Na klar, das denke ich mir schon. Aber dann braucht ihr umso mehr eine Stärkung, bevor ihr euch in den Schnee stürzt.
3: Und danach brauchen Oma und ich Platz hier in der Küche, weil wir dann zusammen das Weihnachtsessen vorbereiten.
2: Wir haben eigentlich auch etwas anderes vor. Wisst ihr noch?
1: Ja, ja, aber das hat doch noch Zeit.
2: Nein, hat es nicht. Ja, können wir das nicht später machen?
4: Nein, können wir nicht. Das wisst ihr ganz genau.
3: Das klingt ja fast so, als hättet ihr Heimlichkeiten. Na, was könnte da wohl der Anlass sein?
5: Toll, es schneit von Minute zu Minute doller.
0: Dann komm rein. Und trink eine heiße Milch mit Honig. Das ist das einzig Wahre an einem solchen Weihnachtsmorgen.
3: Glaubt ja nicht, ich würde nicht merken, dass ihr etwas ausheckt.
5: Was?
3: Wollt ihr mir nicht einfach verraten, was es ist?
2: Das kannst du vergessen. Heute ist Weihnachten. Da hat jeder so seine kleinen Geheimnisse.
3: So, so.
5: Redet ihr etwa über unseren...
2: Nicht verraten!
5: Jetzt wär's mir fast rausgerutscht.
2: Mhm.
3: Einen Versuch war's wert.
1: Du bist echt unmöglich, Papa.
0: Nehmt es eurem Vater nicht übel. Er hat es noch nie gut ausgehalten, nicht zu wissen, was an Weihnachten alles passieren wird.
5: Das geht mir genauso.
2: Oh, ich freue mich auf alles, was heute kommt. Weihnachtsmann, Geschenke und besonders das, wovon ich nichts weiß. Einfach alles. Und gerade die Spannung und die Überraschungen machen Weihnachten doch erst richtig schön, findet ihr nicht?
3: Ach, ihr habt ja so recht. Und jetzt, wo es schneit, steht einem magischen Weihnachtsfest auf dem Karlshof mit der ganzen Familie und allem drum und dran nichts mehr im Wege.
1: Apropos, wo ist eigentlich Opa?
2: Weiß ich nicht.
0: Der ist schon unterwegs nach Großklotzingen, um Mama vom Bahnhof abzuholen. Sie kommt doch heute Mittag zurück. Und Opa ist da immer gern ein bisschen früher da, weil er Angst hat, zu spät zu kommen.
5: Ja.
0: Na ja.
2: Meint ihr, sie bringt uns was mit? Aber
4: das ist sehr schön.
2: Wo war sie nochmal?
3: Bei Onkel Heinz in den USA.
5: Mhm.
3: Auf der anderen Seite vom Atlantischen Ozean.
2: Wow, da muss sie aber lange Zug fahren.
3: Nur das letzte Stück, meine Süße. Vorher fliegt sie mit dem Flugzeug.
2: Mhm.
5: Ach so.
1: Mama hat garantiert irgendeine Überraschung dabei.
2: Aber wie das mit Überraschungen so ist, es kommt immer anders, als man denkt.
0: Du, sonst wären es ja auch keine Überraschungen.
2: Oh, Weihnachten ist das Tollste. Ich liebe Überraschungen.
5: Und Überraschungen sollte es noch einige geben an diesem Weihnachtstag. Ich erzähle euch, was passiert ist, aber eins nach dem anderen. Sonst wäre es ja keine Überraschung mehr. Während also Oma und Papa in der Küche wirbelten, um das abendliche Festmahl vorzubereiten, traf sich die Karlsbande oben im Hauptquartier. Also bei mir im Zimmer. Dieses Jahr wollten wir den anderen nämlich als Weihnachtsgeschenk eine ganz besondere Überraschung machen. Wir wollten zusammen einen Song vorführen. Unseren Weihnachtssong. Das ist mein Platz. Na, du gut, dann setze ich mich da. Na, vielleicht lieber doch, aber da sitzt ja...
2: Oh, weißt Mann, du noch, Kleinchen, das Lied, das du auf deinem Ausflug in Richtung der fernen Berge gespielt hast?
4: Ach, süßer Abschiedsschmerz.
1: Ja, genau, das war super. Ganz großes Drama. Spiel das nochmal.
5: Ach, das war ja nur so vor mich hingesungen.
2: So, Freunde, jetzt hört mal einen Moment zu.
5: Aha.
2: Danke. Lass uns mal etwas Ordnung hier reinbringen, sonst wird das nie was.
5: Ja.
2: Okay, bring das mal darüber. Danke. Gut. Also, ich denke, nachdem Karlchen an der Ukulele und Markus am Vibraphon zusammen das Intro gespielt haben, singen wir alle gemeinsam die erste Strophe. Ja?
5: Ja.
2: Oder wollen wir gleich mit dem Refrain einsteigen?
6: Alle gemeinsam. Ich dachte, ich singe.
5: Magnus hat eine ganz tolle Singstimme. So samtig.
2: Das wissen wir doch. Aber das ist unser Weihnachtslied. Das müssen wir alle zusammen singen.
1: Nee, ich sing nicht mit.
2: Was?
1: Ich spiele lieber nur Cajon.
2: Natürlich singst du mit. Wir singen alle mit.
1: Wenn es sein muss.
2: Sag ich ja von
6: meinetwegen.
2: Na bitte.
5: Alle zusammen ist bestimmt auch schön.
2: Gut.
5: Also entscheide ich jetzt einfach. Wir singen alle.
2: Danke, Karlchen. Also, ihr habt gehört, was der Chorleiter gesagt hat.
5: Chorleiter.
2: Wir proben jetzt mal den Refrain. Seid ihr bereit? Okay. Eins, zwei, drei.
5: Manchmal muss ich einfach eine klare Ansage machen, damit die Rasselbande nicht völlig durchdreht. Sonst würden wir ja nichts auf die Reihe kriegen. Doch dann hörten wir, dass unten Opas Auto auf den Hof fuhr. Waren Mama und er etwa schon zurück vom Bahnhof? Wir rannten sofort runter, um Mama zu begrüßen.
7: Also wenn es euch nichts ausmacht, bleibe ich ausnahmsweise mal hier oben. Anstatt mich in den Schnee zu stürzen.

0: Ich.
1: Oh. Hallo, Opa.
2: Ist Mama schon da?
3: Wo ist sie denn?
0: Hallo, ihr Lieben. Ach, ihr ahnt es nicht. Mamas Zug fährt gar nicht.
3: Was? Warum denn?
0: Wegen des Wetters. Der Schneefall wird immer heftiger und offenbar kommen manche Züge nicht mehr durch.
2: Nein, aber wie kommt sie denn dann nach Hause?
4: Hallo, Opa. Was habe ich verpasst? Wo ist Mama?
3: Mama ist nicht da. Ihr Zug fährt nicht wegen des Schnees.
4: Oh weh, das ist ja richtig blöd.
2: Wann kommt sie denn dann?
0: Ich weiß es noch nicht. Aber lasst uns erst mal reingehen,
4: ja.
0: Bevor wir noch alle unter dem Schnee begraben werden.

0: Papa hatte für alle einen schönen Tee gekocht und nun saß die ganze Familie um den großen Küchentisch. Oma saß am Kopfende, von wo sie die Familie und die Küche gut im Blick hatte. Denn in der Küche ist sie die Chefin.
1: Also jetzt, wo jeder eine warme Tasse Tee in der Hand hält,

0: Für den ganzen Tag?
1: Aber heute ist Weihnachten. Ja. Was macht Mama denn jetzt?
2: Im Moment sitzt sie am Flughafen in einem Café, trinkt genau wie wir einen Tee und wartet erstmal ab. Mal sehen, wie sich die Lage entwickelt. Aber momentan sieht es so aus, als würde sie erst morgen nach Hause kommen.
0: Was?
3: Ich fürchte, wir müssen Weihnachten dieses Jahr ohne sie feiern. Bei diesem Schneesturm ist kein Durchkommen.
4: Heiligabend ohne Mama.
1: Aber wenn Mama nicht durch den Schnee kommt, heißt es dann, dass auch der Weihnachtsmann nicht kommen kann?
5: Was? Und wenn der Weihnachtsmann nicht kommt, gibt's dann auch keine Geschenke?
4: Oh Gott, das ist ja schrecklich. Also vor allem das mit Mama, meine ich natürlich.
6: Na, jetzt wollen wir mal nicht gleich die Flinte ins Korn werfen.
4: Ja.
6: Ob Mama kommt oder nicht, steht noch nicht fest. Aber egal, was passiert, heute ist Weihnachten.
4: Oh.
6: Und das bleibt auch so.
1: Ja, ich finde auch. Lasst uns lieber dafür sorgen, dass es dieses Jahr ein extra schönes Fest wird. So nach dem Motto, jetzt erst recht.
4: Oh, ui, ja.
1: Ich glaube, ich habe da auch schon eine Idee.
0: Ja?
1: Ich könnte aber ein bisschen Hilfe gebrauchen. Opa, hast du Lust?
3: Na klar doch, Karinchen. Ich helfe, wo ich kann.
5: Ich auch, wenn ich darf.
1: Ja,
2: Oma
1: super.
2: Und ich machen dann mal weiter hier in der Küche. Soll ja nachher trotzdem was Leckeres zum Essen geben, oder?
4: Oh. Ich glaube, ich habe gar keinen richtigen Appetit heute.
1: Komm, Karlchen. Hä? Wir gehen mal hoch zu Magnus und sagen ihm Bescheid.
4: Ja.
1: Er liebt Weihnachten mehr als jeder andere und sollte unbedingt hören, was los ist.
4: Ja, das wird bitter für ihn.
1: Wir müssen uns einfach auch etwas überlegen, wie wir diesen Tag zu einem ganz besonderen Weihnachtsfest machen können. Einverstanden?
4: Na gut, wenn du meinst.
1: Kopf hoch, Karlchen. Das wird schon.
4: Also, Freunde, ich will ehrlich sein. Die Nachricht, dass Mama zu Weihnachten nicht nach Hause kommen würde, hatte mich ziemlich hart getroffen. Denn das Wichtigste an Weihnachten ist doch, dass man zusammen ist mit seinen Liebsten, mit seiner Familie. Und Mama ist ein ganz wichtiger Teil von unserer Familie. Genauso wie Papa, Oma, Opa und von meiner Karlsbande natürlich ganz zu schweigen. Aber auch Mamas Bruder Onkel Achim und dessen Partner Fawad gehören selbstverständlich dazu. Immerhin wohnen die beiden quasi nebenan in Großklotzingen. Und die Vorstellung, dass wir alle zusammen wären, nur Mama säße zu Heiligabend alleine am Flughafen rum, das hat mich einfach richtig traurig gemacht. Und Käthe hatte natürlich völlig recht. Mein guter alter Freund Magnus würde mindestens genauso viel Trost brauchen wie ich.
1: Hi, Magnus.
7: Hallo, alter Freund.
1: Stören wir dich?
8: Ja. Oh. Nee, klar. Kommt rein, setzt euch. Schon genug von dem tollen Schnee? Kalte Zehen, oder? Oh,
1: draußen ist echt die Hölle los.
8: Na, Hauptsache, ihr habt euch vor der Tür schön die Füße abgewischt. Ich habe heute früh sauber gemacht, damit alles picobello ist. Weihnachtsputz, ihr versteht schon.
4: Ach, Magnus, Weihnachten ist...
8: Mein Gott, nun sag schon, was los ist. Du guckst ja, als hätte der Weihnachtsmann persönlich sich beide Beine gebrochen.
1: Das nicht, aber wir haben leider tatsächlich schlechte Nachrichten.
8: Ja. Jetzt sagt nicht, wir haben kein Schnurri Deluxe mehr.
4: Nein, das ist es nicht.
8: Ist das Internet etwa ausgefallen? Wollt ihr das sagen?
1: Nein, Magnus, das Internet ist nicht...
8: Oder dass wir draußen feiern? Tut mir das nicht an. Wir feiern nicht draußen.
4: Wir müssen ohne Mama feiern.
8: Was? Ohne Mama? Wir sind nicht alle zusammen?
1: Leider sieht es ganz danach aus, ja.
4: Komm her, mein Sohn. Ich weiß, es ist schwer. Oh, Entschuldigung. Wir müssen uns jetzt ganz doll festhalten. Aneinander.
1: Ach, hey. Wer hätte gedacht, dass die beiden sich das so zu Herzen nehmen? Hört mir zu. Ich habe eine super Idee. Wir überlegen uns, wie wir dieses Weihnachten zu etwas ganz Besonderem machen können. Für Mama. Für uns alle.
4: Ja,
1: ja?
4: Das fände ich schön.
9: Für Mama würde ich alles tun.
1: Das kann ja lustig werden. Karina, Hasi, bitte komm. Wir haben eine Mission.
10: Könnt ihr mich hören?

0: Wir hören dich, Kate. Ich bin mit Kasi und Opa oben auf dem Dachboden. Was ist denn los?
1: Kasi und Magnus sind völlig fertig wegen Mama. Wir müssen uns echt ins Zeug legen, um den Missweihnachtsfest zu retten.
0: Alles klar, wir arbeiten schon dran. Aber du musst dir auch was überlegen.
1: Leichter gesagt als getan.
0: Du musst die beiden unbedingt dazu bringen, mitzumachen.
1: Ich tue mein Bestes. Over and out.
0: Ihr habt's gehört, wir müssen Vollgas geben. Weihnachten, wie wir es noch nie hatten.
2: Alles klar.
3: Hey, Carina. Ich glaube, ich habe gefunden, was du suchst.
0: Wow, die sind ja großartig.
4: Hey, hier oben hat sich ganz schön was angesammelt in den letzten Jahren. Toll, dass du diese Idee hattest, Carinchen.
0: Oh, dass es so viele sind, hätte ich auch nicht gedacht.
3: Oh, das wird super. Wir verteilen die über den ganzen Hof.
4: Ja, aber erst mal heißt es entheddern.
5: Carinas Idee, ja, mit der sie die anderen überraschen wollte, war, den ganzen Karlshof mit Lichterketten zu schmücken. Es sollte das bunteste und leuchtendste Weihnachten aller Zeiten werden. Sozusagen als Trost dafür, dass Mama nicht dabei sein konnte. Und mit Opas Hilfe hatten sie im Bauernhaus oben auf dem Dachboden die Kiste gefunden, in der über die letzten Jahre alle alten Lichterketten gesammelt worden waren. Jetzt mussten sie sie nur noch entheddern. Und dann konnte das große Schmücken beginnen. In der Zwischenzeit überlegten Käthe, Magnus und ich, was wir tun konnten, um das Weihnachtsfest ganz besonders zu machen.
6: Ich könnte natürlich versuchen, Mamas Abwesenheit zu kompensieren.
5: Aha.
6: Also quasi als Ersatz für sie einzuspringen.
5: Ja.
6: Mir ist ja bewusst, dass alle hier ein großes Vorbild in mir sehen.
7: Ja, da hast du recht. Also, wir alle haben dich genauso lieb wie Mama.
5: Ja.
7: Auf der anderen Seite seid ihr beiden schon auch sehr verschieden. Jeder mit seinen ganz eigenen Qualitäten. Und Mama zu ersetzen ist fast unmöglich. Sie wird uns einfach fehlen dieses Jahr.
5: Das stimmt, Mama Karl kann man nicht ersetzen. Höchstens mit einer anderen Mama Karl. Eine, die genauso ist wie sie. Aber wie soll das gehen?
7: Die Idee ist aber total gut, Karlchen.
5: Oh.
7: Wenn Mama nicht da ist, dann machen wir uns eine Kopie von ihr.
5: Ja.
7: Also natürlich nicht in echt, aber
6: Hauptsache, sie sieht so aus wie Mama. Darauf kommt es immer an. Auf das Aussehen. Ich habe auf meinem Smartphone jede Menge Fotos. Daraus könnte ich eine super Slideshow machen.
5: Oh.
6: Selbstverständlich digital nachbearbeitet, um das Beste rauszuholen.
7: Die Idee ist nicht schlecht. Wobei ich finde, es könnte sogar noch etwas weihnachtlicher sein. Irgendwas, was Heiligabend so besonders und magisch macht.
5: Schnee. Dieses Jahr macht vor allem der viele Schnee alles ganz besonders.
7: Genial, Karlchen. Du hast den Nagel auf den Kopf getroffen. Der Schnee hat dafür gesorgt, dass Mama nicht da sein kann.
5: Ja.
7: Dann soll auch der Schnee für einen Ersatz sorgen.
5: Was denn für Nagel?
7: Wir bauen eine Mama aus Schnee. Eine Mama-Schneefigur. So groß wie das Original.
5: Boah, das klingt toll.
6: Das klingt kalt.
7: Ja, klingt das kalt. Aber dafür hast du doch dein schönes, dichtes Fell. Und wir ziehen uns warm an.
5: Ja.
7: Außerdem werdet ihr sehen, sobald man anfängt, draußen zu arbeiten und sich zu bewegen, wird einem sofort warm.
5: Das stimmt.
7: Gut, wir machen es folgendermaßen. Wir bauen die Schneefigur in der Scheune, damit niemand sie sieht, bevor sie fertig ist. Soll ja eine Überraschung werden.
5: Oh.
7: Und zwar bauen wir sie auf dem alten Traktoranhänger.
5: Oh.
7: Dann können wir sie später einfach in den Hof rausziehen.
6: Ich muss zugeben, das ist ein eleganter Plan, Kate.
7: Danke.
5: Während wir uns also an die Arbeit machten, waren Carina, Kasimir und Opa dabei, ihren Teil der Weihnachtsüberraschung vorzubereiten. Sie hatten inzwischen sämtliche Lichterketten entwirrt und entheddert und wollten damit nun den ganzen Hof zum Leuchten bringen.
0: Ich würde sagen, diese hier sind für das Haus.
3: Mhm. Und die hier können wir doch super außen an den Kolossus hängen.
4: Ja, das sollte gehen. Wir müssen aber auch ein paar Lichterketten übrig lassen, um am Ende den Baum zu schmücken. Achim und Frau Watt bringen wir jedes Jahr die Tanne mit.
0: Oh ja, da freue ich mich drauf.
3: Was haltet ihr davon, wenn wir Achim und Frau Watt einen extra schönen Empfang bereiten und die Zufahrt zum Hof mit Lichtern schmücken?
0: Oh ja, das ist die beste Idee aller Zeiten. Rechts und links vom Weg machen wir Lichter. Oder falls Mama es doch noch schafft.
4: Na, dann lasst uns mal anfangen. Wir werden etliche Meter Verlängerungskabel legen müssen, damit wir am Ende auch überall Strom haben für die vielen Lichterketten.
0: Oh, stimmt. An den Strom habe ich noch gar nicht gedacht. Ist das sehr viel, was die ganzen Lichterketten verbrauchen?
4: Oh.
0: Vielleicht ist das doch keine so gute Idee. Ja. Wegen dem Stromverbrauch?
4: Eine einzelne Glühlampe verbraucht nicht sehr viel Strom. Aber hier kommen natürlich unterm Strich ganz schön viele Lampen zusammen. Letzten Endes ist aber das Entscheidende, wie lange die Lampen brennen. Denn auch wenn eine einzelne Lampe nicht viel Strom verbraucht, läppert es sich. Die meisten Lampen werden ja jeden Tag angemacht und brennen dann oft für viele Stunden. Und da kommt dann übers ganze Jahr schön was zusammen. Unsere Lichterketten leuchten aber nur an Weihnachten. Das ist also völlig in Ordnung, finde ich. Ich finde es aber ganz toll, dass du dir über so etwas Gedanken machst, Karinchen.
3: Dann gehe ich jetzt los und hol die Verlängerungskabel. Die sind im Keller, oder?
0: Ich komm mit.
3: Okay, cool.
5: In der Zwischenzeit hatten wir angefangen, unsere Schneefigur zu bauen. Um Magnus' zarte Pfoten zu schonen, hatten wir uns darauf geeinigt, dass Käthe und ich den Schnee auf dem Hof einsammeln und in der Scheune auf dem Anhänger zu einer groben Figur zusammenpappen. Magnus sollte dann mit seinem unvergleichlichen Gespür für Ästhetik die künstlerische Feinarbeit übernehmen. Mit seinen messerscharfen Krallen schnitt er wie ein echter Virtuose Mamas Antlitz aus dem Schneehaufen. Es war beeindruckend.
2: So, hier noch eine etwas prominentere Linienführung. Wärt ihr beiden so gut, würde ich mir das Material hier noch etwas mehr verdichten. Der Schnee ist so konturlos. Ich brauche festes Material. Eis, nicht Schnee. Also, presst ihn bitte.
8: Klar doch, Meister Magnus.
5: Schneefester pressen. Das übernehme ich.
8: Ich hole in der Zwischenzeit einen von Mamas Wintermänteln. Den können wir unserer Eismama dann anziehen. Vielleicht auch eine Mütze und einen Schal? Was meint ihr?
5: Wir können ja auch eine Karotte als Nase ins Gesicht stecken.
2: Ich bitte dich. Das ist doch kein ordinärer Schneemann.
5: Ach so.
2: Das ist Kunst. Aber die Idee mit der Kleidung ist akzeptabel.
5: Doch auch wenn bei uns soweit alles ganz gut lief, wartete an anderer Stelle schon die nächste Katastrophe auf uns. Und zwar in der Küche, wo Oma und Papa gerade den Braten für Heiligabend in den Ofen schieben wollten.
9: Ich glaube, wir haben ein Problem.
2: Was?
9: Der Ofen ist eiskalt, obwohl ich ihn schon vor 20 Minuten eingeschaltet habe.
2: Oh nein.
9: Da stimmt was nicht.
2: Na, das hätte uns ja jetzt gerade noch gefehlt, dass an Weihnachten der Ofen kaputt geht. Ich schau mal nach. Vielleicht hast du ja was falsch eingestellt. So. Oh Gott, nee. Tja, ich fürchte, du hast recht. Das Ding tut's nicht mehr. Also, das Mittagessen jetzt kriegen wir schon noch hin. Aber für den Braten heute Abend brauchen wir den Ofen. Da hilft nichts.
9: Normalerweise würde ich sagen, das ist ein Job für Carina. Aber der Ofen läuft mit Starkstrom und das ist selbst für unsere Obertüftlerin eine Nummer zu groß und zu gefährlich.
2: Nein, nein, nein, nein, nein, das kommt überhaupt nicht in Frage. Da müssen wir eben improvisieren. Wir werden schon nicht verhungern.
9: Ich gehe schon. Hallo?
5: Also dieser Tag war wirklich voll von Überraschungen. Soll ich euch verraten, wer da am Telefon war? Ach was, ich glaube, das erfahrt ihr sowieso gleich. Die Karlsbande und Opa waren den ganzen Vormittag fleißig gewesen und hatten draußen im Schneegestöber ihre Überraschungen vorbereitet. Und jetzt, am Mittag, kamen alle zusammen, um sich mit einer schönen heißen Suppe aufzuwärmen und zu stärken.
2: Du? Danke.
0: Okay.
2: Du? Okay, bitte sehr, Käthe.
8: Danke, Oma.
9: Habt ihr alle?
10: Mhm. Schmeckt köstlich, oh. Oma. Mhm.
11: Danke, Karlchen.
9: Dann hört mal zu. Wir haben eine gute und eine schlechte Nachricht.
10: Was?
9: Oma darf die schlechte Nachricht überbringen.
11: Ja, der Ofen ist kaputt.
10: Oh.
11: Das heißt, aus unserem traditionellen Weihnachtsbraten wird dieses Jahr nichts.
3: Was?
7: Oh nein!
10: Ich finde, es geht auch mal ohne Braten.
11: Keine Sorge. Papa und ich werden uns schon etwas einfallen lassen. Wir überlegen uns, wie wir das Festessen retten können. Lasst euch einfach überraschen. Das scheint ja heute eh das Motto des Tages zu sein.
9: Genau. Und zu diesem Motto hätte ich auch noch etwas Passendes beizutragen. Und zwar die gute Nachricht. Mama hat eben angerufen.
8: Echt?
9: Aha. Sie kommt doch noch heute zu uns.
8: In Ernst?
3: Echt? Wirklich? Das ist ja die beste Nachricht.
9: Moment, Moment. Bevor ihr alle völlig durchdreht, da gibt es noch einen kleinen Haken. Und zwar kommt Mama nicht mit dem Zug, sondern im Flugzeug.
8: Wie bitte?
11: Ihr kennt doch alle das alte Gutshaus hinter dem tiefen Wald.
8: Aha.
11: Das schon so lange leer steht. Das gehört einer alten Adelsfamilie. Und der letzte Nachfahre dieser Familie ist der Graf von und zu Mottenklump. Und wie es der Zufall will, hat Mama eben diesen Grafen am Flughafen getroffen.
9: Graf von und zu Mottenklump besitzt ein kleines Propellerflugzeug, mit dem er heute noch hierher fliegen will, um sich sein Gutshaus anzusehen. Und er hat Mama angeboten, sie mitzunehmen.
3: Das ist ja der absolute Oberhammer.
8: Und die wollen im Ernst bei diesem Wetter fliegen? In einer kleinen Propellermaschine?
11: Mama sagt, der Graf ist ein sehr erfahrener Pilot. Allerdings brauchen sie unsere Hilfe. Wir müssen ihnen eine Landebahn freiräumen. Sonst haben sie keine Chance, hier zu landen. Der Schnee ist so hoch, da können die Räder vom Flugzeug nicht drauf rollen.
10: Aha. Ich denke, das geht am besten hinten auf den Feldern. Die sind festgefroren und da ist genug Platz.
12: Aber da steht doch der alte Bauwagen.
9: Stimmt, der muss aus dem Weg. Aha. Sonst ist es zu gefährlich.
8: Also dann, Leute, wir haben eine neue Mission.
3: Ja, eine Landebahn für Mama und den Grafen.
8: Wann kommen sie denn an?
11: Sie wollten sofort losfliegen. Viel Zeit bleibt also nicht.
8: Also, Karlsbande, dann schlage ich folgenden Plan vor. Opa holt den Traktor, um den Bauwagen wegzuschleppen. Und Kasi, Karina, Karlchen und ich schnappen uns die Schaufeln und fangen schon mal mit dem Schneeschippen an. Auf geht's!

0: draußen überall Schnee liegt, wie anders dann alles klingt. So leise. Einfach speziell. So klang es auch an diesem Weihnachtstag, als wir mit unseren Schneeschaufeln raus auf die Felder liefen, um für die Ankunft von Mama Karl eine Landebahn freizuschippen. Bei jedem Schritt knirschte es so schön unter den Füßen und die Landschaft um uns herum schien alle lauten Geräusche einfach zu verschlucken. Magisch, sag ich euch. Einfach magisch.
1: Toll, oder? Alles sieht ganz anders aus.
2: Und es hört und hört nicht auf zu schneien.
3: Wegen mir kann es für immer weiter schneien.
0: Ja, meinetwegen auch.
3: Bist du sicher, Karlchen? Dann gibt es nie wieder Erdbeeren. Aber höchstens tiefgekühlt.
0: Oh ja, stimmt. Dann soll es vielleicht doch irgendwann wieder aufhören. Aber noch nicht sofort. Es ist gerade so schön.
2: Wo fangen wir denn an?
3: Ich denke, dort hinter den Bäumen.
0: Aha.
3: Ungefähr auf der Höhe des Pumpenhäuschens.
2: Ah, ja, okay.
3: Dann kann die Landebahn bis hinten zu der Kuhwiese gehen.
2: Aha.
3: Das sollte auf jeden Fall reichen. Es dürfen nur keine Bäume oder Ähnliches in der Nähe stehen. So ein Flugzeug braucht viel Platz zum Landen. Erst recht bei so viel Schnee, wenn die Sicht eh schon nicht besonders gut ist.
4: Oh, das ist aber verdammt viel Schnee. Schaffen wir das rechtzeitig?
2: Wenn Opa den Bauwagen weggeschleppt hat, kann er ja vielleicht mit dem Traktor beim Schneeschippen helfen. Wir haben doch so ein Schiebedings, was man doch vorne dran machen kann.
3: Der Schneepflug. Ja, gute Idee.
0: Ja.
3: Aber wir müssen auf jeden Fall schon mal anfangen, sonst schaffen wir es nicht rechtzeitig.
0: Ich glaube, ich höre Opa schon kommen.
4: Na dann, los geht's. Wir haben einiges zu tun.
3: Aha.
0: Zu viert fingen wir an, eine Schneise in den tiefen Schnee zu graben. Wir stellten uns nebeneinander und arbeiteten uns so langsam, aber sicher über das Feld. Opa fuhr mit dem Traktor zum Bauwagen, hängte ihn ein und zog den Wagen dann vom Feld herunter. Doch gerade als Opa den Bauwagen am Feldrand abgestellt hatte und uns mit dem Traktor beim Schneeschaufeln unterstützen wollte, machte Kasimir eine Entdeckung.
2: Leute? Wartet mal kurz. Seht ihr das auch?
3: Was denn, Kasi?
2: Da hinten, über den fernen Bergen. Da kommt doch was angeflogen.
3: Echt?
0: Ach, herrje, ist das schon Mama? Wir sind noch nicht fertig.
4: Keine Ahnung, was das ist, aber es kommt schnell näher und zwar genau hierher.
2: Dann kann es ja nur Mama sein.
0: Aber das sieht irgendwie anders aus.
3: Moment mal. Das ist kein Flugzeug. Das ist
4: ein Heißluftballon.
0: Ist Mama etwa umgestiegen?
3: Nein, Karlchen. Da kommt jemand anderes angeflogen.
0: Ach so.
3: Und zwar ganz schön schnell.
2: Oh, und ganz schön wild.
3: Ja. Die werden aber kräftig durchgeschaukelt.
0: Ich glaube, wir sollten hier lieber abhauen. Die kommen immer tiefer. Genau auf uns zu.
3: Ja, du hast völlig recht. Los, runter von der Landebahn.
2: Opa, dreh um. Wir müssen Kerzen machen.
0: Wir konnten Opa gerade noch rechtzeitig signalisieren, mit dem Traktor die Landebahn freizumachen. Der Heißluftballon näherte sich mit rasanter Geschwindigkeit, denn er fuhr natürlich genauso schnell wie der Wind. Kurz nachdem Opa, der Traktor und wir alle aus dem Weg waren, rauschte der Heißluftballon mit Karacho heran und setzte auf den Boden auf. Da war also genau vor unserer Nase ein Heißluftballon auf dem Feld gelandet. Und zwar in einer Bruchlandung vom Feinsten. Der Korb rumste auf den Boden, schleifte über das Eis, hob wieder ab und rumste wieder auf den Boden. Schnee und Eis spritzten in alle Richtungen. Beim letzten Rums kippte der Korb schließlich zur Seite und der Ballon sank in sich zusammen und breitete sich genau über dem Traktor aus, der direkt neben der Landebahn stehen geblieben war. Der Ballonstoff und die Seile hatten sich im Nu komplett im Traktor verheddert und flatterten noch leicht vor sich hin. Ansonsten regte sich nichts mehr. Gespannt warteten wir, wer wohl aus dem Korb aussteigen würde.
4: Ja. Manche, wir sollten mal nachsehen. Vielleicht ist jemand verletzt.
5: Habt ihr das gesehen?
3: Ah.
5: Was für ein Manöver! Eine Landung genau nach meinem Geschmack! Perfekt ausgeführt!
0: Nun ja, die Landegeschwindigkeit und der Neigungswinkel hätten durchaus noch ein wenig...
6: Ja, Winkelpinkel. Besser geht's gar nicht. Perfekte Landung. Basta.
0: Dann nimm doch zumindest bitte mal deinen Fuß aus meinem Ohr.
5: Ich kann nicht. Kuddel sitzt auf meinem Gesicht.
6: Ich weiß. Dein Horn putzig. So. Das hätten wir.
5: Wo sind wir hier eigentlich?
0: Ich kann euch sagen, wir staunten nicht schlecht, als wir sahen, wer da aus dem umgekippten Ballonkorb gekrabbelt kam. Es waren drei knallbunte, knuddelige Mini-Monster. Ich fand sie auf Anhieb total putzig.
4: Kommt, wir gehen mal hin.
2: Oh ja.
4: Hallo, wer seid ihr denn?
6: Wer wir sind? Gegenfrage, wer seid ihr denn?
5: Genau, Gegenfrage. Ha.
0: Ich bin Karlchen und das hier ist meine Karlsbande. Käthe.
4: Ich bin Kate.
0: Entschuldigung.
2: Ich bin Kasimir.
4: Und ich bin Karina. Und da hinten beim Traktor unter eurem Ballon ist Opa Karl.
0: Angenehm. Hocherfreut. Mein Name ist Dr. Ernst. Und ich reise in Begleitung meiner beiden PartnerInnen.
6: Kuddel.
5: Und Muddel.
0: Willkommen. Es freut uns sehr, euch kennenzulernen.
4: Darf ich vielleicht fragen, was genau... Also, ich meine, wo kommt ihr her? Und was bringt euch zu uns?
0: Ich denke, dazu kann ich vielleicht etwas sagen. Hm? Es ist nämlich so, dass...
7: Entschuldigt, Freunde, dass ich euch unterbreche. Aber... Hallo, ich bin Opa Karl. Aber alles Weitere muss leider warten.
4: Oh.
7: Hört ihr das? Da ist ein Propellerflugzeug und es nähert sich und will hier landen.
4: Mama!
7: Ja, und die Landebahn ist leider komplett unbrauchbar, halb voll mit Schnee.
4: Oh, oh.
7: Und außerdem, der Korb vom Heißluftballon liegt quer auf dem Feld und der Ballon selbst hat sich im Traktor verheddert. Hier kann unmöglich ein Flugzeug landen.
5: Siehste, hab ich doch gesagt. Voll daneben.
6: Hab ich doch gesagt? Hast du gar nicht gesagt. Es war eine Punktlandung und du... Fandest sie super.
4: Na,
0: dann müssen wir das jetzt wegräumen.
4: Unbedingt. Das schaffen wir nie. Guck mal, da hinten kommt schon Mamas Flugzeug.
0: Am Horizont war tatsächlich ein kleines Flugzeug zu sehen, das durch das Schneegestöber genau auf uns zukam.
2: Oh nein, was machen wir denn jetzt? Mama und der Graf müssen hier landen und sie haben keinen Platz.
4: Okay, ganz ruhig. Lasst uns nachdenken. Ein paar Minuten haben wir noch.
7: Es fängt auch langsam an zu dämmern. Das macht die Sicht nicht unbedingt besser.
2: Oh, Schneetreiben und Dunkelheit. Das ist keine gute Kombination.
0: Können wir nicht irgendein Licht anmachen?
4: Erstmal brauchen wir einen Landeplatz. Die können ja nicht mitten auf der Straße aufsetzen.
5: Oh, Straße? Licht? Oh, ihr beiden seid einfach genial. Die besten Anführer, die eine Bande sich wünschen kann.
0: Wovon redet sie?
4: Ich? Kasi, du bist der Schnellste. Renn in die Scheune und leg den Schalter um.
2: Welchen Schalter denn?
4: Na, den Schalter. Du weißt schon.
5: Ja.
7: Natürlich, großartige Idee, Karinchen.
2: Ach, der Schalter. Bin schon unterwegs.
4: Sie kommen, ich sehe.
0: Lauf, Kasi, lauf.
7: Ja, wer hat sein Hörgerät ausgeschaltet? Der hört nichts mehr.
0: Alle Achtung, der ist aber flink.
4: Allerdings. Das ist er.
0: Kasi rannte so schnell wie nie zuvor. Runter vom Feld, den Feldweg an den Bäumen entlang, am Bauernhaus vorbei, quer über den Hof bis zur Scheune. Und dann, mit einem Mal, sahen wir es. Kasi hatte den Schalter gefunden und umgelegt.
6: Oh.
4: Ich bin sprachlos.
2: Ja.
5: Alles leuchtet.
0: Oh, ich habe es gewusst. Ich wusste, wir sind hier genau richtig.
4: Aha.
0: Was für ein wunderschöner Ort, liebe KollegInnen. Hier bleiben wir.
2: Klar bleiben wir.
5: Nie wieder weg.
7: Du kannst stolz auf dich sein, Karinchen. Ich bin es jedenfalls.
4: Ach was, das haben wir doch alle zusammen gemacht.
8: Hallo, hört ihr mich? Seht ihr, was ich sehe?
4: Ja, Magnus, wir sehen es auch.
1: Sehen die Lichter nicht fantastisch aus?
8: Lichter? Ich meine das Flugzeug. Es kommt ein Flugzeug angeflogen und steuert genau auf unseren Hof zu. Sie wollen hier landen. In der Zufahrt.
0: Ach du Schreck. Wir haben ganz vergessen, Magnus Bescheid zu sagen.
6: Aber er klingt ganz sympathisch, dieser Magnus.
1: Echt ein entspannter Kerl. Oh, ihr werdet euch lieben. Jede Wette.
0: Carina hatte die entscheidende Idee gehabt. Kasimir war zum Hof gerannt und hatte dort die Lichterketten eingeschaltet, mit denen er, Carina und Opa den ganzen Hof geschmückt hatten. Aber eben nicht nur den Hof, sondern auch die Zufahrt. Erinnert ihr euch? Zu beiden Seiten der langen Zufahrt hatten sie Lichterketten am Boden verlegt, um Fawad und Onkel Achim festlich zu begrüßen. Und das war für den Graf von und zu Mottenklump eine ideale Möglichkeit gewesen, sein Flugzeug zu landen. Fast wie eine echte Landebahn. Gerade, glatt und mit Lichtern an den Rändern. Direkt an der Einfahrt, kurz vor unserem großen Hofschild, war das Flugzeug schließlich zum Stehen gekommen. Da ist sie! Mama Karl ist gelandet!
9: Hallo, ihr Lieben! Das ist aber ein toller Empfang. Hier sieht's ja großartig aus.
7: Dafür ist die Karlsbande verantwortlich. Aber komm doch erst mal runter, dann erzählen wir dir alles.
9: Als erstes muss ich euch jemanden vorstellen, ohne den ich jetzt immer noch am Flughafen sitzen würde. Graf von und zu Mottenklump.
10: Moin, moin. Ach, das ist doch viel zu lang. Nennt mich einfach Graf Gustav Ferdinand Eckert Dieter Christophorus Balthasar Anselm von und zu Mottenklump. Nee, kleiner Scherz. Graf Gustl reicht völlig.
7: Na dann, willkommen auf dem Karlshof, Graf Gustl.
9: Ja, willkommen.
8: Kann mir mal jemand sagen, was hier los ist? Werden wir angegriffen? Ja. Warum steht da ein Flugzeug im Hof?
1: Nein, Magnus. Es ist alles in bester Ordnung. Mama ist gerade gelandet.
8: Oh, da bin ich aber... Mir fehlen die Worte.
9: Jetzt wissen wir, was nötig ist, damit das Magnus die Sprache verschlägt. Nur ein kleines Propellerflugzeug, das im Hof landet.
5: Hey, da kommt Zaubert und Onkel Achim.
1: Ihr habt den Weihnachtsbaum dabei. Oh, und was für ein prächtiges Exemplar.
11: Selbstverständlich. Das ist doch jedes Jahr unser Beitrag, oder?
12: Und wir haben den Weihnachtsbaum in einem großen Kübel gebracht, damit er nach Weihnachten wieder eingepflanzt werden kann. So kann er auch danach weiterleben.
0: Oh, das ist das beste Weihnachten aller Zeiten.
9: Na los, worauf warten wir noch? Lasst uns alle zusammen den Baum schmücken.
0: Und genau das taten wir dann auch. Onkel Achim stellte den Baum in der Mitte des Hofes ab und alle halfen mit beim Schmücken. Sogar Mama und der Graf, die ja gerade erst gelandet waren. Nur Kuddel, Muddel und Dr. Ernst waren plötzlich nicht mehr zu sehen gewesen. Aber das fiel keinem so richtig auf, weil alle so froh waren, dass die Karlsfamilie nun wieder komplett war. Und außerdem ging es, nachdem der Weihnachtsbaum geschmückt war, ja sofort weiter. Papa und Oma baten alle zum Essen herein. Sie hatten trotz des kaputten Ofens eine lange Tafel im Wohnzimmer gedeckt, voll mit allen Köstlichkeiten, die der Karlshof zu bieten hatte. Und das waren einige, kann ich euch sagen.
5: Und jetzt kommt das Verrückteste. Gerade als wir die Landebahn halbwegs fertig hatten und Opa den Bauwagen zur Seite geschleppt hatte, kam plötzlich ein Heißluftballon angesegelt.
9: Ja, der Ballon kommt auf uns zugerast, kracht voll auf die Landebahn und überschlägt sich. Und wir dachten erst, da hat sich bestimmt jemand verletzt. Aber dann kommen da aus dem Korb drei total abgefahrene Wesen raus.
13: Oh, wie bitte?
1: Ja, kein Witz. In dem Ballon saßen drei kleine bunte Monster. Kuddel, Muddel und Dr. Ernst. Wir müssen unbedingt gleich mal nachsehen, wo die hin sind. Die waren echt lustig.
7: Also ich habe die zuletzt auf dem Feld beim Bauwagen gesehen.
1: Aha.
7: Komisch eigentlich, dass die gar nicht mit zum Hof gekommen sind. Hm. Wir müssen doch auch Hunger haben.
0: Also ich kriege keinen Bissen mehr runter, so sehr ich auch möchte. Oh, mein Bauch ist voll bis oben hin.
5: Erdbeeren gehen immer.
0: Na gut.
14: Das war wirklich mausgezeichnet.
12: Und all das ohne Ofen.
15: Den Ofen muss ich mir morgen mal ansehen. Dabei könnte ich bestimmt deine Hilfe brauchen, Forward. Aber jetzt bin ich erstmal überglücklich, wieder bei euch zu sein.
12: Nachtisch gibt's leider nicht. Das ist das Einzige, was wir nicht mehr geschafft haben.
10: Also, ich möchte mich nochmal bedanken für Ihre Gastfreundschaft. Das war wirklich ein so schöner Abend.
16: Graf Gustl, darf ich Sie fragen, was Sie ursprünglich heute Abend vorhatten? Wollten Sie nicht mit Ihrer Familie feiern?
10: Ach, wissen Sie, so richtig Familie habe ich gar nicht. Ich bin Junggeselle. Deswegen dachte ich, ich an Heiligabend alleine zu Hause rumsitze, dann kann ich mir genauso gut endlich mal mein Gutshaus ansehen.
12: Ach was, an Weihnachten alleine? Das geht doch nicht. Gut, dass Sie hier bei uns gelandet sind.
10: Ich bin auch froh.
7: Ja, jedenfalls zolle ich Ihnen Respekt, dass Sie bei diesem Wetter überhaupt fliegen. Und dann auch noch mit solcher Präzision landen.
10: Das ist sehr freundlich von Ihnen, aber ich habe reichlich Erfahrung und bin darüber hinaus ein Freund des Abenteuers und der Herausforderung. Wobei ich natürlich keine unnötigen Risiken eingehe, zumal wenn ich Passagiere an Bord habe. Aber es darf ruhig mal etwas ruppiger zugehen in der Luft. Mir macht das Spaß.
15: Oh, das mit ruppig kann ich bestätigen.
5: Oh, ich will auch mal ruppig durch die Luft fliegen.
16: Vielleicht ein anderes Mal, Karinchen.
0: Sag mal, jetzt wo Mama es doch noch auf unseren Hof geschafft hat, meint ihr, der Weihnachtsmann kriegt das auch hin?
15: Gute Frage. Ich denke, es besteht durchaus Hoffnung. Da müssen wir uns wohl
5: überraschen lassen. Und da sind wir auch schon wieder beim Thema des Tages. Wir haben nämlich auch noch eine kleine Überraschung für euch. Sozusagen unser Weihnachtsgeschenk an die ganze Familie.
12: Oh, das klingt ja vielversprechend.
16: Stimmt, ich erinnere mich. Heute Morgen war doch schon mal sowas gemunkelt worden.
5: Karlsbande, seid ihr bereit?
17: One, two, one, two.

0: da draußen.
1: Das gibt's doch nicht. Guckt mal.
2: Ihr werdet es nicht glauben, aber der Weihnachtsmann hatte es tatsächlich noch geschafft, uns zu besuchen. Ja, wirklich. Während wir unser Lied aufhörten, muss er sich klammheimlich auf den Hof geschlichen haben. Denn als ich danach zufällig aus dem Fenster sah, entdeckte ich lauter bunte Päckchen, die unter dem Weihnachtsbaum lagen. Wir stürmten hinaus, holten alle Geschenke ins Warme und packten sie nacheinander aus. Oh,
1: ich habe ein Fernrohr bekommen. Damit kann ich vom Kalossus aus die Gegend erkunden.
3: Ein Multitool. Oh, mit Ledertasche für den Gürtel. Super. Aber wer braucht denn ein Multitool, wenn man solche Krallen hat?
4: Das ist aber lieb. Ich habe zwei Paar rosa Gummistiefel bekommen. Für jede Pfote einen. Damit kann ich sogar durch den Schnee laufen, ohne mein Fell zu besudeln.
5: Boah, ist das genial. Ein Basketballkorb. Den hänge ich draußen an die Scheune.
6: Schau mal, Käthe. Hier ist noch eins für dich.
7: Danke, Opa. Was?
6: Oh.
7: Das ist doch...
6: Wow.
7: Aber...
6: Das ist die uralte heilige Karls-Familien-Erdbeerbibel. Da drin steht alles, was unsere Familie über Erdbeeren weiß.
1: Cool.
6: Anbau, Pflege, Ernte, Rezepte. Alles. Und jetzt gehört sie dir.
7: Ich bin sprachlos. Danke.
8: Und ich möchte mich nochmal ganz besonders bei Carina, Kasimir und Opa bedanken. Für diese unglaubliche Weihnachtsbeleuchtung, die ihr dem Karlshof verpasst habt. Nicht nur, weil wir damit wunderbar landen konnten. So schön hat es zu Weihnachten einfach noch nie bei uns ausgesehen.
1: Da fällt mir ein, wir haben ja auch eine kleine
6: Überraschung.
7: Stimmt!
1: Ja.
7: Kommt mal mit raus!
3: Oh, super, Magnus! Da kannst du gleich deine neuen Stiefel ausprobieren!
4: Ja, toll! Ich freue mich auch!
2: Wir zogen uns alle warm an und gingen noch einmal raus auf den bunt erleuchteten Hof. Als alle vor dem Weihnachtsbaum versammelt waren, zogen Magnus, Käthe und ich zusammen den alten Anhänger aus der Scheune. Oh! Die Eismama darauf glänzte und glitzerte magisch im Schein der bunten Lampen.
9: Wahnsinn!
10: Das ist wirklich stilisch.
7: Wie schön! Riecht das etwa?
11: So schön hat meine Schwester noch nie gestrahlt.
12: Auf diesem Hof scheint wirklich nichts unmöglich.
13: Oh, dürfen wir uns zu euch gesellen?
14: Wir wollen gar nicht stören.
13: Wollen wir wohl?
15: Also wirklich.
14: Aber wir hätten auch noch eine.
15: Wir haben einen ganz guten Draht zu einem älteren Herrn, der sich gerne in Rot kleidet und um diese Jahreszeit, des Öfteren, seinen weißen Rauschebart aus dem Schlittenfenster hält.
16: Er meint den Weihnachtsmann.
14: Ach nee, meinst du, das haben die nicht kapiert?
16: Entschuldigung.
15: Für den wir übrigens auch heute auf geheimer Mission waren, als wir notgedrungen zwischenlanden mussten.
14: Jetzt komm doch mal zum Punkt, du... Bremsklotz!
16: Bremsklotz! Du bist große Klasse!
15: Jedenfalls ist uns zu Ohren gekommen, dass hier auf dem Karlshof eine akute Nachtischknappheit herrscht. Und wie es der Zufall will, ist das Beheben einer solchen Knappheit so etwas wie unser Spezialgebiet.
16: Oh. Wir haben es uns mal in eurem Bauwagen da hinten auf dem Feld gemütlich gemacht. Ich hoffe, das geht in Ordnung.
14: Der Bauwagen ist jetzt unsere Bonbon-Küche. Nur so zur Info.
15: Was meine beiden KollegInnen sagen möchten. Wir verstehen uns auf die Kunst der Bonbonherstellung. Und Weihnachten darf man ja meistens auch mal ein bisschen Süßkram naschen. Deswegen bringen wir euch als Gastgeschenk unser erstes Ergebnis.
14: Ein Kilo bunte Bonbons!
1: Liebe Bonbons! Erdbeerbonbons!
14: Die Karamellbonbons mag ich am liebsten.
2: Und das war die letzte Überraschung dieses Tages. Dass es doch noch einen Nachtisch gab. Bonbons, so viel wir essen konnten. Und ich muss sagen, die Bonbons von Guddel und Muddel waren allererste Sahne. Überhaupt war das ganze Weihnachtsfest von vorne bis hinten ein großartiges, magisches Erlebnis. Wir hatten alle zusammen nicht nur Unmögliches vollbracht, sondern obendrein auch einen neuen Nachbarn kennengelernt und außerdem drei neue Freunde gewonnen. Kuddel, Muddel und Dr. Ernst zogen nämlich dauerhaft in dem Bauwagen ein. Und sie bescherten uns noch so manches Chaos. Aber davon erzähle ich euch ein andermal. Als die Kinder dann irgendwann müde in ihre Betten fielen, holte ich doch noch eine allerletzte kleine Überraschung heraus. Naja, eine richtige Überraschung war es eigentlich nicht mehr. Denn natürlich wussten sie, genau wie ihr, dass sie sich heute mehr denn je ihre Perle für das Karlsband verdient hatten. Es war die letzte für dieses Jahr und alle drei trugen sie mit Stolz am Arm. Zusammen mit all den anderen Perlen, die sie an die vielen Abenteuer erinnerten,

0: Ja, so war das mit dem Chaos-Weihnachten.
1: Aha, das war der Tag, an dem Kuddel, Muddel und Dr. Ernst zu uns gekommen sind.
2: Und sie sind geblieben.
3: Mhm. Ja, das Weihnachten werde ich niemals vergessen.
1: Apropos vergessen. Karlchen, glaubst du, wir haben vergessen, dass du uns noch erzählen wolltest, wie du zu einem Erdbeer geworden bist?
3: Also, wir sind ganz Ohr.
0: Nun. Ihr wisst bereits, dass eine ganz besondere Magie und ein Karls-Familienmitglied dabei eine Rolle spielen. Außerdem ein spezieller Tag im Jahr und auch die Tageszeit. Was ihr noch nicht wisst, und das passt ja irgendwie auch ganz gut zu Weihnachten, ist, dass es etwas mit Essen zu tun hat. Aber noch mehr kann ich euch heute unmöglich verraten.
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1: Gute Nachrichten aus Finnland für Kinder und ihre Gesundheit. Dort investiert die Regierung 1 Million Euro in sogenannte Matsch-Kitas. Insgesamt 43 Kindertagesstätten ersetzen Asphalt und Kies auf ihren Spielplätzen durch Erde, Moos und andere natürliche Materialien. Forschende zeigen, dass der frühe Kontakt mit natürlichen Mikroben das Immunsystem stärken und das Risiko für Immunerkrankungen senken kann. Spielen im Matsch wird so zu echter Gesundheitsvorsorge. Weniger Beton, mehr Natur. Finnland zeigt, dass kindgerechte Umweltgestaltung Gesundheit, Wohlbefinden und Lernen gleichzeitig fördern kann.
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